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Willkommen zum Wetter. Stabiler Hochdruck im Osten und richtig heiß in Sachsen. 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

0: Ich bin kurz davor, mir so einen Minzstift zu holen, um mir dann unter der Nase zu halten.
1: Hey, das ist aber gut.
0: Ey, MC-Muff-Shirt, was ist denn los bei dir da
1: drüben? Ja, ich weiß auch nicht. Die irgendwie, weiß ich nicht, vielleicht muss ich die Waschmaschine tauschen. Neues Waschmittel, weiß ich nicht.
0: Ist ja, jetzt habe ich es einmal gerochen, jetzt habe ich es in der Nase.
1: Ja, du hast auch deine Nase wirklich in meinem Shirt versteckt. Hast du
0: ja, ne, nun wollen wir mal ganz vorsichtig sein, ja. Aber ich kenne das, manchmal ist das wirklich so, aber ich weiß nicht, ob man da, ob es an der Waschmaschine liegt, dass so ein Hemd irgendwann so ein, also klingt jetzt wirklich fies und gemein, aber so ein Muffi in den Ruch kriegt irgendwie, obwohl man es irgendwie frisch gewaschen hat.
1: Ja, und ich vor allem, also wenn es jetzt ewig im Schrank gelegen hätte, dann hätte man vielleicht auch drüber liegen können.
0: Genau, aber so riecht es irgendwie so ein bisschen.
1: Aber ich habe auch neulich noch den Schrank sogar sauber gemacht, so ausgewischt und so.
0: Also ich weiß nicht, was das ist. Vielleicht hat er da draußen auch jemand gleich eine, also erstmal schönen guten Morgen.
1: Ach so, ja.
0: Schön, dass wir da gleich mit der ganzen Sache hier um die Ecke kommen. Aber ich weiß, ich hatte das auch mal, aber ich glaube, da lag es eher so am Shirt, weil das halt auch ein Shirt war, was schon halt, weiß ich nicht, seit Jahren in meinem Besitz war irgendwie und auch Ewigkeiten gelegen hat. Aber ich kann mir auch vorstellen, dass das irgendwie von der Waschmaschine, kann man sowas entkalken oder muss man sowas
1: entkalkt
0: irgendwie...
1: Entkalkt wurde kürzlich die Waschmaschine.
0: Irgendwie, ich meine, man muss die bestimmt auch irgendwie mal auswischen oder reinigen oder sowas, keine Ahnung.
1: Vielleicht gibt es extra Pots für.
0: Ja. Naja, gut.
1: Gerne mal Tipps da lassen.
0: Jetzt hab ich den Duft in der Nase.
1: Den Duft, und, du sagst das ganz richtig.
0: Ja, Anführungsstrichen, den Duft. Aber kommt jetzt hinzu zu meinen ultra großen Rückenschmerzen. Ich war gestern...
1: Ich wollte sagen, du warst auch bei der Massage.
0: Ich war gestern bei einer Massage, bei so einer Tiefengewebsmassage. Alter, mir sind die Tränen gekullert, ne? Ich hab da drin gelegen auf dieser Matte da und da hast du ja dann deinen Kopf in diesem Loch da drinne. Und dann ist der mit seinen, liebe Grüße an Erhan, ja, hat er gut gemacht. Also es war nicht schlecht, muss man sagen, es war wirklich gut. Aber der ist da mit seinen Ellbogen meine Wirbelsäule hoch und runter jetzt zwitschert da und die hat die Muskeln da gelockert und ich hab Verspannung ohne Ende gehabt. Und er so, ach, hier ist auch nochmal und hier und oh. Und dann immer drauf gehalten und drin mit dem Ellbogen. Und
1: also keine Massage, wo man so entspannt bei.
0: Nee, also da war nicht Klingelöckchen, Klingelingeling und also da war schon entspannte Musik und war alles easy gewesen. Aber das hat schon echt wehgetan. Alter Vater. Und heute habe ich einen Muskelkater vom Herrn. Also ich habe keine Rückenschmerzen per se, so wie, ne, von wegen, ich habe Verspannung und so. Ich kann auch meinen Kopf alles wieder super, ist alles easy. Aber Muskelkater. Jesus Christ.
1: Aber dann wird morgen bestimmt wieder tipptopp sein.
0: Ja, hoffe ich, weil ansonsten mache ich es aber nie nochmal. Das war wirklich, aber hat Spaß gemacht, war schön gewesen. Es hat war wehtan, ich bin ja auch freiwillig deswegen hingegangen, aber nochmal muss ich das nicht machen, ehrlich gesagt.
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0: Ein Rumgeheule hier am frühen Morgen, die eine stinkt, der andere hat Schmerzen.
1: Zum Glück machen wir Radio.
0: Zum Glück machen wir Radio, ja. Hoffen wir, dass es dir gut geht. Es ist Breakfast-Mittwoch, Freunde. Und wir hoffen, dass du gut und entspannt in diesen Tag kommst. Ansonsten hätten wir noch gute Musik für dich, wie zum Beispiel Toto. Hold the Line, jetzt hier bei Star von Maximum Rock hier bei deinem Breakfast Club. Schönen guten Morgen.

0: The Mighty Journey, Separate Ways hier bei Starfm Maximum Rock an diesem Bergfestmittwoch, an diesem 22.07. Und heute vor einem Jahr ist was ganz Trauriges passiert, denn The Prince of Darkness, Ozzy Osbourne, ist an diesem Tag verstorben, heißt erster Todestag heute, oder?
1: Schon traurig.
0: Schon ein Jahr schon wieder her.
1: Ja, fast,
0: wie schnell
1: oder?
0: Die Zeit verrennt, oder? Und ich weiß noch, wie ich letztes Jahr auch wirklich mitgenommen war, weil ich war ja 17 Tage zuvor noch in Birmingham gewesen, beim Abschiedskonzert sozusagen. Und dann auf einmal dieses, okay, er ist jetzt gestorben. Also nicht, dass ich das nicht abgezeichnet hätte an diesem Tag in Birmingham, wo du gedacht hast, naja, also so geil ist das jetzt auch alles nicht mehr. Aber irgendwie hat man, weil er sich ja da doch so Mühe und so glücklich und fröhlich war, gedacht, naja, vielleicht wird es ja doch noch, irgendwie so ein bisschen. Aber im Nachhinein merkte man dann irgendwie, oder würde man jetzt sagen, alles klar, der hatte nochmal so den letzten Spaß seines Lebens. Da hat er sich richtig drauf gefreut, hat er richtig drauf hingearbeitet auf dieses Konzert und hat es einfach in vollen Zügen genossen. Und für ihn war dann so, alles klar, jetzt kann ich gehen. So kannte man das natürlich auch sehen. Sei es drum, wie gesagt, heute erster Todestag, deswegen.
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0: Gibt's natürlich nichts anderes, als Ozzy nochmal mit seiner Musik hochleben zu lassen. Das, was man mit verstorbenen Rocklegenden und Metallegenden machen muss, die Musik hören und am besten auch laut. Deswegen heute beim Rausschmeißersong kannst du zwischen zwei Ozzy-Songs wählen. Beziehungsweise, ich sag's jetzt schon mal voraus, da ist alles mit inbegriffen.
1: Ja, ich habe mich entschieden für einen sehr wegweisenden Song in Ozzys Geschichte. Es war der Opener von seinem Debütalbum als Solokünstler. I don't know. Und auch inhaltlich geht es so darum, Ozzy verarbeitet so ein bisschen sein Ende bei Black Sabbath und ob er es schaffen wird überhaupt als Solokünstler, wie es für ihn weitergeht. Deswegen I Don't Know, sehr wichtiger Song für Ozzy.
0: Ja, und ich, deswegen habe ich schon gesagt, alles was mit ihm zu tun habe, bin denn auch ein bisschen auch mit Absicht auf Black Sabbath gegangen.
1: Mhm.
0: Weil wenn man über Ozzy Osbourne spricht, dann muss man natürlich zwangsläufig auch über Black Sabbath sprechen. Deswegen heute ein Song aus dem Jahr 1971 für dich vom wirklich legendären Master of Reality Album. Ich liebe dieses Album. Also wenn ich es ranken müsste, würde ich es wahrscheinlich noch so vor Paranoid stellen und so. Vielleicht nicht vom Debütalbum, aber auf jeden Fall richtig cool. Into the Void hätte ich jetzt zum Angebot.

0: Und ich habe ein bisschen nachgelesen noch und nicht nur ich finde diesen Song mega geil, auch viele Rockstars, James Hetfield zum Beispiel, der sagt, Into the Void ist sein Lieblings-Sabbath-Song und auch Gitarrenlegende Eddie Van Halen bezeichnete das Riff als eines seiner Lieblingsriffs in der ganzen Musikgeschichte. Von daher,
1: guck an.
0: Du kannst bestimmen, ist das auch ein Song, den du abfeierst oder sagst so, nee, lieber eine Runde Ozzy Solo. Dann einfach eine Nachricht schicken. 0800 03 03 666 C oder F, Into the Void, Black Sabbath oder I Don't Know vom Ozzy Solo-Album. Jetzt erstmal, Metallica, Until It Sleeps.

Brian Fallon hat die richtige Medizin gefunden. Gute Musik. Neben The Gaslight Anthem ist er endlich auch wieder mit seiner Band Painkillers zu hören. Im September gibt's das neue Album und hier das Titelstück daraus in der Star FM Playlist. Brian Fallon and the Painkillers mit Not Bad for New Jersey.

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4: Ja, Wolfi, der ist im Urlaub, der singt gerade
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6: Mit seiner Ukulele.
5: Gute Laune, and a beautiful girl auf dem Schoß.
4: Ja, eine beautiful girl auf dem Schoß, aber vielleicht bist du ja auch schon voll im Sommerfeeling, freust dich auf deine Sommerferien, auf deinen Sommerurlaub und nimmst am besten auch noch die Star FM App mit, denn wenn du so schön am Pool, am Strand oder auf dem Berg sitzt, weil du gerade irgendwie den erklommen hast, hat man immer mal ein bisschen Zeit, um eine Runde Flatterung zu spielen.
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4: 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Apropos Musik, hier sind Good Charlotte jetzt für dich und The River. Star FM Maximum Rock, schönen guten Morgen.

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0: The man himself, Corey Taylor. We are the rest hier bei Starfam Maximum Rock. Und ich habe einen Artikel gestern gelesen, der mich schon irgendwie ein bisschen schockiert hat, muss ich sagen. Also nicht, dass ich es nicht mir irgendwie gedacht hätte, aber die Anzahl an derer, die in der Gastronomie Google-Rezensionen löschen und löschen lassen, ist extrem hoch. Wusstest du das?
1: Ja, wahrlich.
0: Also in den Millionenstädten wie Berlin, Köln, Frankfurt am Main sind rund 33%, also jedes dritte Haus lässt negative Google-Rezession löschen, damit sie besser dastehen. Dicht gefolgt von unter anderem München und Nürnberg, da liegt es bei 25%. Stuttgart, Hamburg, Leipzig bei 20%. Und da muss man sagen, 20%, selbst das finde ich schon mega viel.
1: Viertel fast.
0: Und gerade in Betracht auf dieses Tool, okay, man gibt den Leuten die Möglichkeit, Sachen zu bewerten, damit man gucken kann, taugt das was oder taugt das nichts, finde ich es natürlich sehr, sehr nervig.
1: Voll, also wenn ich irgendwo essen gehe zum Beispiel oder auch wenn ich mir irgendwo beim Arzt einen Termin suche, dann schaue ich schon auf die Bewertungen und anhand dem, was da steht, also überlege ich mir dann auch, gehe ich da hin oder nicht. Und wenn natürlich die ganzen schlechten Sachen gelöscht worden sind, dann kann man schnell aufs Glatteis geführt werden.
0: Um fair zu sein, es gibt natürlich eine riesige Industrie dahinter. Ja, gibt natürlich viele Leute, die sich positive Google-Bewertungen auch erkaufen. Die sagen, okay, gib mir mal so 500 oder 1000 positive Bewertungen. Danach kann man dann auch nicht gehen. Aber genauso gut gibt es auch eine Löschindustrie. Stand ebenfalls in diesem Artikel. Und da dachte ich mir so, eine Löschindustrie, also du kannst eine Firma dafür bezahlen, Agenturen, Kanzleien, die sich darauf spezialisiert haben, negative Bewertungen entfernen zu lassen.
1: Das ist schon doll.
0: Das ist doch krass, oder?
1: Ja. Ja, also kann man sich eigentlich nicht mehr darauf verlassen, was da steht. Ich war mal irgendwo unterwegs und da war so ein Laden, der hat Wraps verkauft, der hat neu aufgemacht. Und der Typ, der da die Wraps verkauft hat, der hat mir einen kostenlosen angeboten, wenn ich eine 5-Sterne-Bewertung da lasse.
0: Ehrlich?
1: Das ist ja auch ein ähnliches Prinzip.
0: Jetzt muss man natürlich sagen, Google hat darauf schon ein bisschen reagiert seit April diesen Jahres. Steht dann meistens auch dahinter, okay, hier wurden so und so viele Beiträge gelöscht. Aosta Russia hatte mir gestern dann auch gesagt, dass sie auch mal eine negative Bewertung von einem Hals-Nasen-Ohrenarzt geschrieben hatte. Und da wurde auch, da hieß es denn, sie soll den Beitrag selbst löschen oder der Beitrag wurde gelöscht wegen Diffamierung oder
1: und Verleumdung.
0: Und Verleumdung.
1: Ja.
0: Und dann stand aber dahinter, 21 von oder von zwischen 21 und 50 Beiträgen wurden hier bereits gelöscht.
1: So viel zur Pressefreiheit.
0: Hashtag Pressefreiheit. Hast du auch schon mal die Erfahrung gemacht? Ja, dann melde dich gerne mal. 0800 03 03 666. Also Löschindustrie alleine ist für mich schon ein Unwort des Jahres 2026, muss ich sagen.

0: Star FM Maximum Rock hörst du hier an diesem Bergfest Mittwoch. Ist Breakfast Club Zeit. Schön, dass wir dich wieder in den Tag begleiten dürfen. Und manchmal dann denke ich mir so, ja, okay, es ist, ne, jeder muss sich irgendwie ein bisschen was einfallen lassen und man will auffallen und so, aber ob das so richtig zu Ende gedacht ist, weiß ich nicht. Was, wer, kannst du nochmal erklären, bitte?
1: In Finnland gibt es jetzt einen Supermarkt, der hat jetzt pinke Einkaufskörbe eingeführt.
0: Ja.
1: Und wenn du so einen pinken Korb dann hast und mit dem da durch die Gänge läufst, dann zeigt das, dass du Single bist und gerne jemanden kennenlernen möchtest. Damit so. Wollen sie quasi diese Face-to-Face-Connections fördern.
0: Es ist genau das gleiche. Ich habe irgendwie so ein Déjà-vu, weil ich habe heute Morgen, als ich hierher gefahren bin, habe ich den Podcast von den Kaulitz-Zwillingen gehört. Mhm. Und die haben über Parkplätze gesprochen, wo man hinfährt, um Koitus zu haben.
1: Ja.
0: Und da gibt es auch gewisse Zeichen, wie zum Beispiel die Sonnenblende runtermachen oder die Tür nur angelehnt zu haben oder...
1: Und das heißt dann, worauf Handy, man Lust hat oder was?
0: Nee, das heißt, dass man bereit ist für den Koitus. Ah, okay. Je nachdem, an welchem Parkplatz du bist, gibt es andere Regeln.
1: Ah,
0: und da stellte sich auch die Frage, so von wegen, die Sonnenblende runtermachen, macht man ja vielleicht so automatisch auch.
1: Aus Versehen,
0: ohne, dass man,
1: Korb.
0: Ohne, dass man dann möchte, dass da jemand an die Tür anklopft und sagt, hallo. Ja. So einen pinken Einkaufskorb greift man sich vielleicht ja auch mal unbeabsichtigt. Und wundert man sich dann, wenn man irgendwie bei den Gurken oder bei den Bananen oder bei den Pfirsichen steht und auf einmal kommt jemand an und sagt, na,
1: kann ich mal in deinen pinken Korb gucken?
0: Kann ich mal deine Gurke hier? Du hast ja aber eine na schöne halt. Gurke.
1: Na, ja.
0: Weißt du?
1: Ja, also definitiv fair, habe ich auch dran gedacht. Das würde mir mit Sicherheit auch aus Versehen passieren. Aber auf der anderen Seite, ich meine, heutzutage ist ja dieses Daten über Apps und Internet also sehr rege. Was, glaube ich, auch viele Nachteile mit sich birgt und das ist doch eine gute Chance, jemanden im echten Leben kennenzulernen.
0: Ja, auf jeden Fall. Also zeig mir deinen Einkaufskorb und ich sag dir, wer du bist. Ja, auf jeden Fall. Aber dann müsste es doch ein bisschen mehr, also ich weiß nicht, vielleicht ist es ja auch, ein bisschen mehr gekennzeichnet sein. Achtung, pinker Korb heißt, du könntest eventuell angesprochen werden.
1: Ja.
0: Weil manch einer sieht es nicht, möchte es nicht und denkt sich dann, sag mal, was ist denn hier los?
1: Was
0: du gehst hier einmal einkaufen und schon kommen hier irgendwie sechs Typen und vier Frauen um die Ecke und fragen, ob ich nicht mit denen essen gehen will. Also ist bei mir ein normaler Samstag, aber.
1: Hier hat auch einer eine berechtigte Frage gestellt, was machen sie, wenn sie keine normalen Körbe mehr übrig haben? Da musst du einen pinken nehmen.
0: Ja, siehst du, da haben wir es ja schon. Genau das gleiche Problem.
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6: Guten Morgen. Großeinsatz der Bautzener Feuerwehr. Gestern brannte ein Batteriespeicher. Die Rauchentwicklung war so stark, dass mehrere Anwohner evakuiert werden mussten und teilweise in einer Turnhalle untergebracht. Die Feuerwehr kühlte bis heute Morgen den Speicher. Stromausfälle gibt es aber nicht. DFB-Bundesgericht vertagt die Entscheidung zu den Ausschreitungen bei Dynamo Dresden gegen Hertha BSC. Nach der Beweisaufnahme dürfen Dynamo Dresden und der DFB-Kontrollausschuss bis zum 4. August weitere Stellungnahmen einreichen. Eine Entscheidung soll am 6. August im schriftlichen Verfahren fallen. Das Sportgericht hatte schon Geldstrafen verhängt und einen teilweisen Ausschluss von Dynamo-Fans beschlossen. Ein anonymer Spender übernimmt in Dresden den Ferieneintritt für junge Freibadegäste. Kinder und Jugendliche bis einschließlich 17 Jahre kommen in den Sommerferien kostenlos ins Freibad Vostra. Nach Angaben der der Dresdner Bäder meldete sich der Gönner vor den Ferien und wollte jungen Menschen etwas Gutes tun. Die Person blieb auf eigenen Wunsch anonym. Der Bäderbetrieb macht die Aktion deshalb nicht groß bekannt. Für viele Kinder ist der kostenlose Eintritt aber an der Kasse eine Überraschung. Und die Gamescom in Köln ist erstmals komplett ausgebucht. Für die Spielemesse Ende August gibt es keine freien Stände mehr. Nach Angaben des Veranstalters ist das Interesse der Branche so groß wie nie. Erwartet werden 400.000 Besucher. Das Leitthema lautet in diesem Jahr: Games machen Lust auf Zukunft. Die Veranstalter setzen auf Optimismus, obwohl die Branche zuletzt eine schwierige Zeit erlebt hat. Zum Wetter im Freistaat: heute bewölkt, ab Mittag örtlich etwas Regen oder Schauer möglich, 19 bis 22 und im Bergland 16 bis 19 Grad. Das war der StarFM Sachsen-Report mit Michael Bottlick.

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1: Nicht ganz, Wolfi im Urlaub, in seiner zweiten Urlaubswoche von geführten 167, die er noch vor sich hat. Flo und Chris für dich am Start hier im Studio und da guckt mal einer an. Ja, kurz vor knapp hat's Wacken noch geschafft.
2: Billy, ey, ausverkauft.
1: Gestern noch sold out gemeldet. Jetzt weiß ich immer nicht, ob sie das einfach gemacht haben, sold out zu sagen, weil das einfach für Promo-Zwecke besser ist. Hm. Wir sind seit geführt 2003 komplett immer ausverkauft. Oder ob sie wirklich noch mal kurz vor knapp eine Woche vor Start geschafft haben. Sei es drum, wir gönnen es ihnen natürlich und wünschen allen, die da sind, viel Spaß. Ich werde dieses Jahr leider nicht schaffen.
2: Sorry.
1: The Interrupters in the Mirror hören wir uns jetzt gleich an. Vorher noch die Red Hot Chili Peppers, by the way, hier bei Star für Maximum Rock an einem Mittwochmorgen. Schönen guten Morgen.

Morgen, ihr zwei. Frosty hier. Natürlich ganz klasse. Ossi, super Aktion. Und Sebi, Chris natürlich, auf jeden Fall. Schönen Abend noch oder schönen Tag euch noch.

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1: Tja, heute am ersten Todestag vom Prince of Darkness Ozzy Osbourne dreht sich's natürlich auch beim Rausschmeißer, den du wie jeden Tag wählen kannst, um Ozzy-Songs. Und ich komme gleich mal mit Black Sabbath um die Ecke. Into the Void aus dem Jahr 1971 vom Master of Reality-Album. Und wenn man von Ozzy spricht, muss man natürlich auch Black Sabbath in den Mund nehmen. Daher Black Sabbath heute mein Vorschlag für dich.
2: Ja, ich habe mich auf Ozzy Solo fokussiert, habe gedacht, am Ozzy-Tag muss es auch um Ozzy Osbourne himself gehen und habe mich für I Don't Know, den Opener vom Debütalbum Blizzard of Oz,

0: Und da schlägt sich ja auch die Brücke, weil in dem Song geht's um sein Ende bei Black Sabbath, um seinen Rausschmiss und wie er jetzt irgendwie ein bisschen daran zweifelt, ob er es alleine überhaupt schafft.
1: Ja. Und wie die Geschichte gezeigt hat, hat er es geschafft.
0: Sehr gut
1: aber
0: sogar.
1: Mal richtig gut. Blizzard of Oz ist ja auch ein richtig geiles Album. Ganz ehrlich, ich könnte mich heute auch nicht entscheiden, welchen Song ich hören würde wollen, weil beides irgendwie geil ist.
0: Ja, die Maximum Rocker sind sich recht einig. 80% der Stimmen momentan bei Black Sabbath, 20% bei Ozzy Solo.
1: Die Frage ist, sind es deine 80% oder sind es mathematische 80%?
0: Ich habe hier mit Dreisatz und so gerechnet.
1: Ah ja, okay. Weil gestern hattest du ja da auch leichte Schwierigkeiten.
0: Nee, heute habe ich echt extra nochmal kontrolliert.
1: Okay, du kannst weiterhin entscheiden, für welchen Song du dich entscheidest. Gib uns einfach mal eine Nachricht. 0800 0303 666. Welcher Song soll es am Ende sein? Black Sabbath mit Into the Void oder Ozzy Solo mit I Don't Know. Wir sind 30 Seconds to Mars. A Beautiful Lie.

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0: Takida, Let the Hammer Ring the Bell hier bei StarFM Maximum Rock. Hast du eigentlich so eine kleine Firma? Bist du einer in einer kleinen Selbstständigkeit als Kleinunternehmen oder sowas?
1: Ich war ja kurz davor.
0: Mit deiner Influencer?
1: Mit meiner Influencer-Karriere, aber dann doch nicht.
0: Dann doch nicht. Falls du das jemals vorhaben solltest, dann vielleicht kannst du dich ja hier auch bewerben.
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0: Ja. Dich zu unterstützen, das ist eine Sache, die wir uns immer auf die Fahnenstange geschrieben haben. Aber warum sollen wir eigentlich nur dich als Person unterstützen, wenn wir auch dich und dein Business unterstützen können? Jeder, der schon mal irgendwie in der Selbstständigkeit war oder in der Selbstständigkeit ist, der weiß, gutes Marketing ist schon mal die halbe Miete. Man muss irgendwo so ein bisschen nach vorne kommen, man muss ein bisschen Aufmerksamkeit generieren. Und deswegen haben wir den StarFM Firmenpush ins Leben gerufen. Du konntest dich mit deinem Unternehmen bewerben, ganz egal wie groß, ganz egal mit welcher Arbeit du da voranschreitest. Du konntest dich bewerben und wir haben ein 40.000 Euro Werbepaket für dich zusammengestellt, um dich und dein Unternehmen mal ein bisschen nach vorne zu pushen. Und die Sabine, die ist jetzt bei uns hier im Studio. Sabine ist Head of von diesem Ganzen, auch Head of von Marketing und Sales und so weiter und so fort und hat einen Überblick. Sabine, sag doch mal, welche Branchen haben sich denn da so beworben?
3: Wir haben querbeet alles mit dabei. Es ist total spannend. Aus ganz Deutschland haben sich die Firmen beworben und der Zweck ist auch immer ganz unterschiedlich. Also von Mitarbeitersuche bis hin zu Gastro, die ihre kleine Sommerterrasse voll machen will. Auch eine kleine Schokoladenfabrik war dabei, ganz viele Handwerker und vor allem ganz hoch im Kurs eben Mitarbeitersuche. Also es war sehr, sehr spannend, wer sich alles beworben hat und eine Vielfalt, die mich selbst tatsächlich sehr erstaunt hat.
0: Die Frage ist jetzt natürlich bei so vielen Bewerbern, die wir da haben, also ich habe ja auch wirklich Listen gesehen, war ja wirklich unglaublich, aber auch richtig schön. Wie wählt man denn da jetzt den Besten aus? Packt man alle irgendwie mit einem kleinen Schnipsel in einen Lostopf und macht einen auf Lotto Glücksfee? Gibt es da eine Jury? Wurde da beraten? Wie hat man das gemacht?
3: Ja, es war eigentlich der Plan, dass wir mit einer Jury aussuchen, ist aber gar nicht so einfach und deswegen dachten wir, am allerfairsten ist es, weil alle Kandidaten einfach so toll waren, wir lassen das Zufallsprinzip entscheiden und haben dann tatsächlich einmal die Lostrommel angeschmissen und es ist auf einem Kandidaten bei einer Firma tatsächlich stehen geblieben.
0: Ja, sehr gut. Dann hast du ja natürlich die ganzen Informationen. Wir würden diesen Kandidaten nämlich auch gleich auch nochmal anrufen. Wer ist es denn geworden und vor allen Dingen, was macht diese Person beruflich? Was ist sein Business?
3: Geworden ist es Stoll-Effekt. Der Andreas, der Geschäftsführer und Inhaber, hat sich bei uns beworben und hat das Große losgezogen. Er fertigt handgemachte Pedals für Gitarren. Also das heißt, er steckt sein ganzes Herzblut da rein, dass Musiker so klingen, wie sie klingen wollen. Und er hat auch auf seiner Homepage geschrieben, dass er jedes Pedal so behandelt oder so anfertigt, als wäre es für ihn selbst. Finde ich ziemlich, ziemlich cool.
0: Ja, hervorragend. Also würde ich sagen, das passt ja wirklich wie Arsch auf Eimer, muss man sagen. Wie war das nochmal? Stoll-Effekts, ne? Stoll-Effekts, dann werden wir da nämlich gleich mal anrufen und die frohe Kunde gut, wie heißt es? Die frohe Botschaft kundtun. So heißt es, glaube ich. Danke, Sabine.
3: Dankeschön.
1: Ja, und keine Sorge, wenn du jetzt schon gedacht hast, oh, hoffentlich kommt meine Firma und du bist es nicht geworden. Wir werden nochmal eine neue Runde davon machen in naher Zukunft, also bleib gespannt. Und drücken die Daumen.
0: Also wir werden jetzt erstmal den Andreas versuchen, irgendwie an die Leitung zu bekommen. Und ganz egal, was du für ein Business hast, wie gesagt, da waren etliche Sachen mit dabei. Von Gastronomie bis Fertigung bis weiß der Geier was alles. Immer her damit und mit ein bisschen Glück bist du auch mit dabei. Und wir versuchen jetzt erstmal Andreas anzurufen. The Ataris Boys of Summer hören wir uns in der Zeit mal an. Hier bei StarFM Maximum Rock an diesem Mittwochmorgen. Schönen guten Morgen.
1: Morgen.

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0: Bergfest Mittwoch und du bist wieder beim richtigen Radiosender. Du hast natürlich Star von Maxim Rock. Breakfast Club Zeit, schön, dass du mit am Start bist.
1: Morgen.
0: Und pinke Einkaufskörbe lassen hier gerade so ein bisschen unsere Telefonanlage explodieren. Viviana.
2: Einen wunderschönen guten Morgen, liebes Star FM Team. Diese pinken Einkaufskörbe gibt es auch in Deutschland. Ich weiß jetzt nicht genau, welcher Supermarkt das ist, aber ich habe das in Real Life schon mal gesehen. Und ich fand das ganz niedlich, weil es ja von außen hin gleich signalisiert, hey, du kannst mich gerne ansprechen. Und die Leute, die das in der Hand hatten, die haben sich auch wirklich angeguckt. Ne? Also woher soll man denn sonst beim Einkaufen wissen, wer jetzt da gerade unterwegs ist und eventuell Single ist? Dann sprichst du vielleicht jemanden an, der verheiratet ist und gar keine Möglichkeit, Chancen oder Interessen besitzt. Ist doch super, das nach außen zu signalisieren.
0: Erklär doch nochmal kurz, worum es geht, damit ich mich kurz sortieren kann.
1: Ich habe gesehen, dass es in Finnland etwas gibt, was es scheinbar auch schon in Deutschland gibt, dass du im Supermarkt gibt es extra Körbe, pinke Körbe, die du nehmen kannst und die signalisieren dann, hey, ich bin Single und ich bin auch bereit für Connections.
0: Jetzt, ich möchte das gar nicht madig machen und so weiter. Vielleicht bin ich auch einfach.
1: Du bist einfach
0: nicht
1: unromantisch.
0: Vielleicht bin ich einfach nicht der Typ für sowas, aber ich habe mir dann immer so, jetzt laufen da zwei Personen, lang und haben jeweils so einen Einkaufskorb.
1: Mhm.
0: Ja. Und einer findet's cool, findet die andere Person schön, die andere denkt aber so, oh nee, lass mal gut sein, auf
1: schnell
0: gar keinen Fall. Was macht man? Ja, lässt du den Korb dann stehen, denkst du, ach Gott, und das ist die einzige Person mit einem pinken Korb und ich habe eigentlich gar keinen Bock. Lässt man die dann irgendwo oder sagt man dann, du, pass auf, das ist ganz lieb gemeint, aber du bist nicht mein Typ oder so. Also irgendwie,
1: naja,
0: ich finde, irgendwo ist da immer so ein bisschen, und wenn die Leute das wissen, dann denken wir immer so, ach guck mal da, hier.
1: Naja, aber nur weil, also du kannst ja auch Nein sagen, nur weil jemand einen pinken Korb hat, heißt es ja nicht, du musst jetzt mit dem sofort zusammen sein und weiß
0: ich
1: nicht.
0: Ist richtig, aber ich bin da irgendwie dann so, weiß ich nicht, ich bin da auch wahrscheinlich nicht auf der Seite so offen und gehe nach vorne raus sozusagen und sage, guck mal hier. Pinker Einkaufskorb. Hallo, was ist
1: hier
0: jetzt hier los?
1: Naja, aber gut, das kann dir ja irgendwie überall anders auch passieren. Stehst an der Bar, wartest auf dein Bier, quatscht dich einer an, du hast aber gar keine Lust. So, da kannst du genauso Nein sagen.
0: Ist richtig.
1: Und dann ist natürlich schon grundsätzlich schön, wenn man so sieht, so ein bisschen wie auf dem Oktoberfest mit der Dirndlschneife, links, rechts, Mitte.
0: Stimmt.
1: So ist hier der Status irgendwie.
0: Ja. Da ist es aber, glaube ich, ein anderes Umfeld als in einem Supermarkt.
1: Das ist auf jeden Fall ein anderes Umfeld.
0: Aber gut, falls ihr Bock darauf habt, ey, ich verbiete
1: ran an die Körbe.
0: Ran an die Körbe, so nämlich.
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7: Guten Morgen. Großeinsatz der Bautzener Feuerwehr. Gestern brannte ein Batteriespeicher. Die Rauchentwicklung war so stark, dass mehrere Anwohner evakuiert werden mussten und teilweise in einer Turnhalle untergebracht. Die Feuerwehr kühlte bis heute Morgen den Speicher. Stromausfälle gibt es aber nicht. DFB-Bundesgericht vertagt die Entscheidung zu den Ausschreitungen bei Dynamo Dresden gegen Hertha BSC. Nach der Beweisaufnahme dürfen Dynamo Dresden und der DFB-Kontrollausschuss bis zum 4. August weitere Stellungnahmen einreichen. Eine Entscheidung soll am 6. August im schriftlichen Verfahren fallen. Das Sportgericht hatte schon Geldstrafen verhängt und einen teilweisen Ausschluss von Dynamo-Fans beschlossen. Ein anonymer Spender übernimmt in Dresden den Ferien Kabineneintritt für junge Freibadegäste. Kinder und Jugendliche bis einschließlich 17 Jahre kommen in den Sommerferien kostenlos ins Freibad Vostra. Nach Angaben der Dresdner Bäder meldete sich der Gönner vor den Ferien und wollte jungen Menschen etwas Gutes tun. Die Person blieb auf eigenen Wunsch anonym. Der Bäderbetrieb macht die Aktion deshalb nicht groß bekannt. Für viele Kinder ist der kostenlose Eintritt aber an der Kasse eine Überraschung. Und die Gamescom in Köln ist erstmals komplett ausgebucht. Für die Spielemesse Ende August gibt es keine freien Stände mehr. Nach Angaben des Veranstalters ist das Interesse der Branche so groß wie nie. Erwartet werden 400.000 Besucher. Das Leitthema lautet in diesem Jahr: Games machen Lust auf Zukunft. Die Veranstalter setzen auf Optimismus, obwohl die Branche zuletzt eine schwierige Zeit erlebt hat. Zum Wetter im Freistaat: heute bewölkt, ab Mittag örtlich etwas Regen oder Schauer möglich, 19 bis 22 und im Bergland 16 bis 19 Grad. Das war der StarFM Sachsen Report mit Michael Bottlick. Die nächsten Meldungen in einer Stunde.
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0: Nope, Wolfi im Urlaub irgendwie schon seit 17 Jahren und hat noch 167 Wochen vor sich. Yo. Flora am Start und auch geiler Maximum Rock am Start. Und zwar auch gleich Bush, The Land of Milk and Honey. Kennst du diese Dokus, diese Trainwreck-Dokus?
1: Das sind über so, kaputte Züge?
0: Nein, das ist eine Dokumentationsserie, konzentrieren sich so ein bisschen auf Geschichten, die passiert sind, auf ein bisschen surreale Geschichten, und unter anderem haben die auch eine Doku-Reihe gemacht über Woodstock 99, wie das da also ausgeartet ist, und das hat ja nachher ihr Lichterloh, alles da gebrannt, da war ja Sodom und Gomorra komplette Anarchie gewesen. Und da war unter anderem auch Gavin Rossdale von Bush zu hören. Der musste nämlich damals nach Korn, musste Bush auf die Bühne. Ja. Nachdem Korn irgendwie mehr oder weniger auch die Energie zum Kochen gebracht hat, fast alles zerlegt hat, kam dann Bush um die Ecke und war dann vom Sound, von der Stimmung her, auf einmal komplett anders gewesen. Und dann siehst du, wie Gavin Rossdale sitzt und sich dann denkt, ja.
1: Verdammte Axt.
0: Und dann kamen wir. Kann ich euch nur empfehlen, guckt es euch gerne mal an. Ansonsten jetzt erstmal eine Runde John Ossie und Roscoe hier bei StarFM Maximum Rock. Schönen guten Morgen.

0: You Learn, so heißt der Song. Alanis Morissette heißt die Künstlerin, Star von Maximum Rock, der Sender. Und das ist der Morgen. Breakfast Club, die Sendung, wo du das hörst. Flora und Chris für dich am Start und wir sind ordentlich am Pushen.
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0: Vor nicht allzu langer Zeit war Sabine bei uns hier im Studio und hat sozusagen stellvertretend als Los-Queen gesagt, welche Firma denn bei uns den Firmenpush gewonnen hat, beziehungsweise welche Firma von uns jetzt ein 40.000 Euro Werbepaket bekommt. Und wir haben uns jetzt den Gewinner in die Leitung geholt, ne?
2: Ja, und das ist der Andreas. Und ich würde sagen, Andreas, du kannst es selber am besten. Wer bist du denn?
3: Ja, hi, ich bin der Andreas Stoll und mit meiner Firma Stoll Effekt baue ich Gitarreneffektgeräte. Die verwendet man für die elektrische Gitarre oder auch für den E-Bass. Und die baue ich mit Leib und Seele und Herzblut zu Hause bei mir in meiner kleinen Garage.
2: Ja, und wenn du die zu Hause bei dir in der Garage baust, wo vertreibst du deine Sachen dann?
3: Meine Geräte verkaufe ich derzeit online über meinen Webshop, vereinzelt über Händler auch. Also ich habe in der UK einen Händler, der hat meine Produkte gelistet. In LA hatte ich kurzzeitig einen und in Nürnberg ebenso. Und ansonsten könnt ihr jedes Jahr in Mannheim auf der größten Gitarrenmesse in Europa auch meine Produkte ansehen, testen und auch erwerben.
2: Sehr cool. Und also Firmenpush, warum hast du dich dafür überhaupt angemeldet?
3: Nun, ich habe mich angemeldet bei Star FM, weil es natürlich Rockmusik oder elektrische Gitarrenmusik, wenn ich sie, natürlich zu meinen Leidenschaften zählt und das der beste Radiosender dafür ist auf jeden Fall.
2: Sehr gut. Und so in deinem Kopf, was wäre so das Beste, was passieren könnte? Was erhoffst du dir vom Firmenpush?
3: Nun, ich gehe davon aus und bin mir ziemlich sicher, dass sehr viele Musiker natürlich auch, so wie ich selbst, Star FM hören. Und dadurch denke ich, dass ich da den einen oder anderen ansprechen kann und vielleicht von meinem Produkt überzeugen kann.
0: Ja, mit Sicherheit, Andreas. Cool. Also ich habe auch mal auf die Seite geguckt, da waren wirklich cool aus, die Effektpedals, die er da hat. Und Andreas, wir drücken dir natürlich die Daumen und werden bestimmt jetzt natürlich dann dementsprechend auch noch mehr von dir hören. Und wenn du da draußen jetzt sagst, weißt du was, das ist eigentlich genau die Sache, die mir eigentlich noch fehlt. Ein bisschen mehr Aufmerksamkeit auf mein Produkt, auf mein Business. Schade, dass der Andreas jetzt hier gewonnen hat. Nicht verzagen, denn wir werden nochmal eine zweite Runde starten. Du kannst dich weiterhin bewerben mit deinem Business, mit deinem Unternehmen, ganz egal was es ist, ob es nun was mit Musik zu tun hat oder mit Gastronomie, mit Transport, mit Lagerung, mit Fertigung, ganz egal was, selbst wenn du irgendwo deine kleine, weiß ich nicht, Motorenwerkstatt hast, wo du kleine Außenbordermotoren für die Boote sanierst oder
2: alles
0: reparierst.
2: Alles ist erlaubt.
0: Alles ist erlaubt. Einfach nur anmelden. Alle Infos dazu natürlich auf starfm.de oder in deiner Starfm-App. Neue Musik haben wir auch. Turnstile, Lookout for Me. Hier jetzt in deinem Breakfast Club. Schönen guten Morgen.

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Social Distortion waren das eben gerade und Born to Kill an deinem Bergfest-Mittwoch hier im Breakfast Club. Wolfi im Urlaub, aber das hindert uns nicht daran, unsere Lieblingskategorie rauszuholen. Der

0: Und es ist immer wieder erstaunlich, wie gut du dich und wie viel du dich meldest, wenn es um deine Geheimtipps sind. Hast du einen Geheimtipp? Immer her damit, 0800 03 03 666. Bands, die du irgendwann entdeckt hast, die du, weiß ich nicht, auf irgendwelchen Spotify-Listen zum ersten Mal gehört hast, die du im Internet gefunden hast und die aber noch vollkommen unterm Radar schwirren, dann her damit.
1: Ja, und da hat sich unter anderem der Max gemeldet.
2: Schönen guten Morgen, der Max hier. Zum Thema Geheimtipps habe ich mal wieder einen. Und zwar Peter Pan Speedrock, eine Band aus den Niederlanden, die sich auf Hardrock verschworen haben. Und Leute, das macht richtig Spaß. Das ist so richtig schöne, gute Laune-Musik. Wenn du auf Montag mal so gar keinen Bock hast, dann machst du Peter Pan Speedrock an und dann geht's ordentlich nach vorne. Alles klar, schönen Tag noch.
0: Ja, die kenne ich sogar und war sogar schon mal auf einem Konzert von denen, ist aber schon Ewigkeiten und 3 Tage her.
1: Und nach vorne ist auf jeden Fall genau das richtige Stichwort bei der Band.

0: den Namen Speed Rock schon mit im Bandtitel und auf alle Fälle auch in der Musik, sind drei Mitglieder bei Peter Pan Speed Rock mit einer schönen Namenskombination, unter anderem der Drummer Bart Bartje, der Bassist Bart Bartmann und am Gesang und an der Gitarre haben wir den Pete.
1: Also, müsste der nicht eigentlich Bart Pete heißen?
0: Pete vielleicht wäre auch möglich.
1: Ich kann mich noch daran erinnern, als wir da beim Konzert waren, da ging auch wirklich über 60 Minuten lang in diesem Tempo weiter. Also der Drummer, der muss nachher komplett außer Atem gewesen sein.
0: Ich könnte mir auch vorstellen, dass wenn man dahin geht, sich eine Stunde lang diesen Speedrock da vor die Brust scheppert, dass du dann richtig so aufgeputscht da wieder rauskommst.
1: Ja, du bist so richtig glücklich. Also ich war so richtig, hatte so richtig Grinsen im Gesicht, weil ich mir so dachte, ja, volle Granate.
0: Wo gehen wir als nächstes hin?
1: Das ging eigentlich nur so 380 BPM. So. War wirklich sehr gut. Hat mir wirklich sehr gut gefallen. Verdient viel, viel mehr Aufmerksamkeit. Ich habe mal geguckt, auf Instagram haben sie irgendwie so knapp 4.500 Follower. Da muss auf jeden Fall noch ein bisschen mehr gehen. Geile Band, wie ich finde. Danke Max für deinen Geheimtipp. Hast du auch noch einen? Denn immer her damit 0800 0303 666. Wir freuen uns drauf. Papa Roach jetzt hier mit Forever hier bei Star von Maximum Rock.

Guten Morgen, ihr Mäuse. Jana hier. Also wirklich an diesem besonderen Tag kann ich einfach nicht anders und muss mich tatsächlich für Ozzy Osbourne in Solo entscheiden. Und ja, deshalb, sorry Chris, geht meine Stimme heute tatsächlich an die liebe Flora. Fantastischen Tag für euch. Bis dann.

0: Gute Wahl.
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0: Heute am ersten Todestag von Ozzy Osbourne haben wir uns der Ozzy Osbourne Songs angenommen. Bei unserem Rausschmeißer-Song, den du wählen kannst, den letzten Song der Sendung. Und ich schicke ins Rennen Ozzy Osbourne Solo, der Opener von seinem Debütalbum als Solokünstler I Don't Know. Und auch für ihn als Person, glaube ich, ein wichtiger Song gewesen, weil er so ein bisschen seinen Rauswurf bei Black Sabbath und seine nächste Karriereschritte damit verarbeitet hat, darüber nachgedacht hat, wollen die Leute mich überhaupt sehen alleine? Wird das funktionieren? Und wir können, glaube ich, mit Sicherheit sagen, da hat er auf jeden Fall geschafft.
2: Tja, und wenn man von Ozzy Osbourne spricht, dann muss man natürlich auch von Black Sabbath sprechen.

0: Deswegen schicke ich nämlich heute Black Sabbath mit Into the Void ins Rennen vom legendären dritten Album Masters of Reality aus dem Jahr 1971. Eine Glanzleistung, eine Meisterleistung, die Black Sabbath da rausgebracht haben. Und du kannst entscheiden, wie steht's denn da eigentlich an der Zwischenstandsfront?
1: Ich würde so sagen 65-35 für dich.
0: Aber das sind so wieder diese typischen Flora.
1: Das ist Pi mal Daumen. Ich kann ja nicht so gut rechnen, aber das würde ich jetzt mal schätzen.
0: Ah ja. Wenn du gerne möchtest, dass Black Sabbath noch größeren Vorsprung hält, beziehungsweise den Vorsprung beibehält.
1: Aber ich denn hab doch deine
0: jetzt
1: Stimme.
0: Jetzt geht der Jimmy los. Dann wähle für C, Black Sabbath, Into the Void, ein guter 6-Minuten-Brecher. Wenn du sagst, nee, wir wollen lieber Ozzy hören, Solo, dann Stimme für F, I Don't Know, hier bei Star Maximum Rock als dein Rauschmeißer des Tages.
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9: Guten Morgen. Großeinsatz der Bautzener Feuerwehr. Gestern brannte ein Batteriespeicher. Die Rauchentwicklung war so stark, dass mehrere Anwohner evakuiert werden mussten und teilweise in einer Turnhalle untergebracht. Die Feuerwehr kühlte bis heute Morgen den Speicher. Stromausfälle gibt es aber nicht. DFB-Bundesgericht vertagt die Entscheidung zu den Ausschreitungen bei Dynamo Dresden gegen Hertha BSC. Nach der Beweisaufnahme dürfen Dynamo Dresden und der DFB-Kontrollausschuss bis zum 4. August weitere Stellungnahmen einreichen. Eine Entscheidung soll am 6. August im schriftlichen Verfahren fallen. Das Sportgericht hatte schon Geldstrafen verhängt und einen teilweisen Ausschluss von Dynamo-Fans beschlossen. Ein anonymer Spender übernimmt in Dresden den Ferieneintritt für junge Freibadegäste. Kinder und Jugendliche bis einschließlich 17 Jahre kommen in den Sommerferien kostenlos ins Freibad Vostra. Nach Angaben der Dresdner Bäder meldete sich der Gönner vor den Ferien und wollte jungen Menschen etwas Gutes tun. Die Person blieb auf eigenen Wunsch anonym. Der Bäderbetrieb macht die Aktion deshalb nicht groß bekannt. Für viele Kinder ist der kostenlose Eintritt aber an der Kasse eine Überraschung. Und die Gamescom in Köln ist erstmals komplett ausgebucht. Für die Spielemesse Ende August gibt es keine freien Stände mehr. Nach Angaben des Veranstalters ist das Interesse der Branche so groß wie nie. Erwartet werden 400.000 Besucher. Das Leitthema lautet in diesem Jahr: Games machen Lust auf Zukunft. Die Veranstalter setzen auf Optimismus, obwohl die Branche zuletzt eine schwierige Zeit erlebt hat. Zum Wetter im Freistaat: heute bewölkt, ab Mittag örtlich etwas Regen oder Schauer möglich, 19 bis 22 und im Bergland 16 bis 19 Grad. Das war der Star FM Sachsen Report mit Michael Bottlick.
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0: Einen schönen guten Morgen. Wolfi ist im Urlaub in Woche 746. Es bleiben noch 167, die er noch hat, bis er dann wieder da ist. Flo und Chris für dich am Start. Fein. Und falls du da draußen sagst, Menscheskinder, so ein geiles Konzert hätte ich mal wieder, dann solltest du auf jeden Fall jetzt in den App Store gehen und dir die StarFM-App runterladen, wenn du das noch nicht gemacht hast. Denn mit einer Runde Flatterhuhn kannst du auf richtig geile Konzerte gehen.
1: Ansonsten kannst du aber auch einfach dich freuen, dass du quasi kompakt an einer Stelle deine ganze Mediathek, deine ganzen Channels, alles mit am Start hast. Also auf jeden Fall runterladen, loslegen, Spaß haben.
0: Gut, ich dachte jetzt, du sagst, mach 30 Punkte beim Spiel Flatterhuhn und du bist im Lostopf für die kurzen Konzerte.
1: Kannst du ja auch sagen.
0: Aber, ja, ich möchte, hier macht heute jeder seins.

0: Also ich habe von der Google-Seite von meiner Elektrofirma, glaube mal, zwei Sachen löschen lassen, weil die Leute da irgendwelchen Mist drin geschrieben hatten. Und das hat mich dann bis 15 € oder so oder 30, ist es nicht mehr, gekostet. Und das Problem ist ja, dass die Leute dann später nur sehen, der hat jetzt eine 3,5. Und wissen ja nicht, woher diese 3,5 kommt, weil nämlich dann irgendwelche Idioten den einen Stern nur gegeben haben, weil er, weiß ich, gegen Nazis ist oder weil bei dem der Joghurt rechtsdrehend ist. Also da muss man schon ein bisschen aufpassen, ne?
1: Danke, Christoph. Wir haben heute Morgen so ein bisschen drüber gesprochen, über Google-Rezensionslöschungen. Ja, das ist eine richtige Löschindustrie. Und ich war erstaunt, dass in den Millionenstädten wie Berlin, Köln, Frankfurt am Main jedes dritte Gastronomiehaus Google-Rezensionen löschen lässt. Ja, da gibt es richtig spezialisierte Kanzleien und Agenturen, die sich da wirklich nur darauf spezialisiert sind, negative Bewertungen zu löschen. Auf Platz 2 liegen dann München und Nürnberg mit rund 25%, also jedes vierte Haus, was wirklich richtig krass ist. Und wir haben ja ein paar Meinungen gehört und ich habe auch ein paar Textnachrichten gelesen. Das ist auch das, was der Christoph gerade gesagt hat. Na klar, gibt es da Leute, die dann irgendwie überverhältnismäßig schlecht bewerten, weil halt irgendeine Sache dumm war, wie Öffnungszeiten oder ihnen hat das Essen nicht geschmeckt. Mein Geschmack ist ja immer noch
2: Subjektiv.
1: subjektiv. Und dass man da dann irgendwie sagt, okay, löschen, weiß ich nicht, ob das das Richtige ist, aber zumindest kann man ja darauf reagieren und sagen, okay, danke dafür, aber das sind wirklich Sachen, die subjektiv sind und vielleicht geben sie uns nochmal eine Chance und wir zeigen, also, weil ich finde, besser als löschen. Weil klar, wenn da eine 3,5 steht, ist blöd,
2: Ja, denke
1: aber
2: mal, wir
1: wenn
2: schauen
1: da
2: erstmal.
1: seit April diesem Jahres steht er denn da, wenn jemand
2: Ja, so und so viele
1: Bewertungen
2: Bewertungen wurden gelöscht. Das
1: gelöscht wurde.
2: senkt ja auch deine Glaubwürdigkeit
1: Da denke ich
2: dann.
1: mir dann auch, genau, also was nützt mir eine 4,9, wenn da aber steht, 350 Bewertungen wurden
2: Ja.
1: gelöscht? Weißt du, was ich meine?
2: Die Ellie war mal auf der anderen Seite quasi. Die hat selber was gelöscht und hat dann auch richtig Ärger bekommen.
3: Und dann habe ich auch einen netten Schritt bekommen, von wegen, derjenige wüsste gar nicht, wer ich wäre und er hätte mich noch nie gesehen und ich war ja noch niemals nicht an diesem Ort und ich soll das gefälligst löschen. Und da habe ich gesagt, du kannst dich mal an die Füße fassen, mache ich nicht, weil es entspricht der Wahrheit. Und ja, dann wurde das aber von Google gelöscht. Ne? Am besten ist dann immer wieder so eine Bewertung schreiben, was wollen Sie machen?
1: Ja, das ist halt die Sache. Ne? Auf der einen Seite ist es natürlich ein cooles Tool, um für den Endverbraucher zu schauen, ist das das, was ich mir vorstelle? Ist das eine gute Dienstleistung? Auf der anderen Seite diese Industrie, die dahinter steckt, von wegen ich kaufe mir gute und lösche schlechte, ist natürlich nicht zielführend.
2: Ich finde, es kommt auch immer ein bisschen drauf an, was du schreibst. Also wenn es wirklich konstruktive Kritik ist, finde ich es auch nicht fair, das dann zu löschen. Wenn da aber Beleidigungen oder einfach Unwahrheiten stehen, dann ist natürlich ein anderer Schuh.
1: Ja, das stimmt. Im ersten Halbjahr 2026 wurden europaweit über 756.500 Google Maps-Beiträge wegen illegaler Inhalte und mutmaßlicher Rechtswidrigkeit entfernt. Muss
2: Und
1: man
2: wie viel
1: überlegen.
2: kam davon aus Deutschland?
1: Das steht jetzt hier gerade nicht.
2: Fast 99,9%.
1: Ach, guck an.
2: Weil bei uns das mit dem Recht halt so ist, nicht?
1: Naja.

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0: Five Finger Death Punch, Eye of the Storm war das eben hier bei Starfam Maximum Rock. Ja, ja, hat ja deine Tränendrüsentaktik wieder funktioniert.
1: Ich hab das gar nicht gemacht.
0: Ist okay, na klar. Ja,
2: jetzt, verdammt, wer war denn das, der jetzt den Ossi-Song Solo haben wollte? Ich glaube, das war Flora.
1: Ich war das.
2: Also mein F für Flora heute. Bis dann, euer Lucky Job.
0: Letztendlich ist es vollkommen wurscht, weil beide Songs sind von Ossi, mehr oder weniger. Von daher ist er ziemlich egal. Also hier, Bühne frei für Ozzy Osbourne, I Don't Know, hier bei Starfam Maximum Rock.

0: Ozzy Osbourne, I don't know, rest in peace, Prince of Darkness. Wie gesagt, falls du noch ein paar mehr Infos hören willst oder dich mal wieder ein bisschen mehr mit Ozzy beschäftigen willst, wir haben ein sehr, sehr schönes Ozzy Osbourne Special auf unserer Homepage hochgeladen. Kannst du dir gerne zu Gemüte führen. Was wir uns jetzt zu Gemüte führen, und da weiß ich noch nicht genau, ob das richtig gut ist, ist das Abschlussgedicht von Flora natürlich.
1: Wie immer lyrisch natürlich sehr
0: auf allerhöchstem Niveau
1: ausgearbeitet. Ja. Und zwar habe ich gereimt. Was haben wir heute thematisiert in der Sendung? Im Großen und Ganzen ging es um Verblendung. Seit April zeigt Google an, wie viel man heimlich löschen kann. Der Anwalt sorgt für schönen Schein. Das Netz vergisst und scheint ganz rein. Na? Findest nicht gut?
0: Fand ich nicht witzig.
1: Ist auch nicht witzig, ist informativ, ach, Christian.
0: Ja. Entschuldige bitte, dann war das mein Fehler. Dann hören wir uns morgen wieder.
1: Ja? In alter Frische.
0: In alter Frische. Ich hoffe, mit weniger Muskelkater durch die Massage, die ich gestern bekommen habe. Hier ist Ash, Shining Light, viel Spaß jetzt mit Starve at Work.
1: Bis morgen.

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1: Hallo zusammen, heute At-Work mal wieder mit mir. Ich bin die Börner, der Thomas, der hat heute frei. Ja, starten wir gemeinsam in den Vormittag. Schön, dass du dabei bist. Für alle OC California Fans, gleich nochmal ein Flashback in die späten 2000er. Phantom Planet, California, hörst du gleich nach Monster Magnet, Space Lord. Ja, und hier sind Green Day und Last of the American Girls. Schönen Mittwochvormittag.

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1: Roll away your stone, Mumford & Sons, ganz entspannt an diesem Mittwochvormittag. Ja, eine Woche noch und dann heißt es wieder...
2: Wacken!
1: Sogar die Kleinsten freuen sich schon, aber komm, da geht noch was.
3: Wacken!
1: Ja, gestern haben wir noch darüber berichtet, dass das Taubertal-Festival ausverkauft ist. Die haben ja auch Jubiläum in diesem Jahr. Ja, und jetzt hat auch das Wacken Open Air nachgezogen. Die 35. Wacken-Auflage ist seit gestern offiziell ausverkauft, eine Woche vor Festivalstart. Damit wird die Reihe fortgesetzt. Seit 2018 ist jedes Wacken ausverkauft. Aber so lange wie in diesem Jahr hat es tatsächlich noch nie gedauert. Also da haben einige Leute doch gezögert. Man weiß nicht genau warum, sind es die Preise, war es vielleicht das Wetter der letzten Jahre, das einige Leute abgeschreckt hat. Aber wir können schon mal so eine vorsichtige Wetterprognose wagen. Also nach jetzigem Stand, eine Woche vor Festival, gibt es keine Schlammschlacht in diesem Jahr. Maximal leichter Regen. Ansonsten soll es recht freundlich werden und um die 25 Grad. Ich würde sagen, absolut perfektes Festivalwetter. Also allen ganz viel Spaß, die dabei sind. Vorfreude ist ja bekanntlich auch die schönste Freude. Und ich glaube, Wacken ist auch das erste Festival, das die Bierpreise gesenkt hat. Zum Jubiläum gibt es ja jetzt eine neue Bechergröße, also die haben sie angepasst fürs Bier. Also statt 0,4 gibt es jetzt 0,5 Becher, das passt ja auch zum Metal-Festival. Und für einen halben Liter zahlst du jetzt eben 6,90 €. Da kommst du, wenn du es auf einen Liter rechnest, sogar 70 Cent günstiger weg. Wie gesagt, allen ganz viel Spaß nächste Woche bei Wacken und lass uns teilhaben. Ja, schick uns deine Fotos, verlinke uns auf Instagram, schick uns Sprachnachrichten, wie es dir taugt. Du weißt ja, dein Draht hier zu uns, die 0800 0303666.
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0: Ja, Limp Bizkit gehen auch immer im Moment, so gefühlt den achten Frühling, was sie gerade so erleben. Vielleicht warst du ja auch bei einem der Konzerte in diesem Jahr, das war ja absolut irre. So, jetzt kommen wir wieder zu neuen Musik, auch von alten Hasen.
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0: Fury in the Slaughterhouse sind zurück mit ihrem neuen Album Changes. 12 neue Songs aufgenommen auf einer kleinen dänischen Insel. Da haben sie sich zurückgezogen. Ja, auf Changes, da schauen Fury auch mal wieder zurück aufs eigene Leben und auf 40 Jahre Bandgeschichte. Und apropos Changes, was hat sich bei euch denn so ja, in den letzten 40 Jahren verändert?
2: Ich habe meine Haare verloren.
3: Ja, ich habe noch welche. Ich glaube, ja, wie gesagt, 40 Jahre üben waren sich einfach bemerkbar. Vor 10 Jahren war das bei uns immer noch sehr stressig alles und Live-Spielen im Fernsehen und alles tierisches Buhai. Und
2: ich hasse das immer noch, ganz ehrlich, aber das wird sich auch nie ändern.
3: Ja, weil er sieht nicht so gut aus, aber ich habe da natürlich überhaupt kein Problem mit. Das ist einfach so eine gewisse Lässigkeit, die da entstanden ist und die mir auf jeden Fall sehr gut zu Gesicht steht.
0: Wir haben Fury in the Slaughterhouse auch mal gefragt, also Kai und Christoph in dem Fall, ob sie nach 40 Jahren auch schon mal den ein oder anderen Hosenmoment hatten. Also ob der Gedanke ans Aufhören schon mal gekommen ist, weil man nichts mehr zu erzählen hat.
2: Das kommt mit Sicherheit irgendwann, aber warum das so ist, weiß ich nicht. Ob ich jetzt nichts mehr zu erzählen habe, weiß ich nicht. Aber ich habe für mich zum Beispiel gesagt, wenn ich das körperlich nicht mehr hinkriege, die Musik, die ich mache, auf der Bühne so zu präsentieren, wie ich mir das eigentlich vorstelle, dann werde ich das beenden.
3: Dann muss man halt andere Musik machen.
2: Genau, man muss was anderes machen. Also ich möchte nicht als Berufsjugendlicher irgendwie krampfhaft auf der Bühne stehen und wie Joe Biden rumtippeln und versuchen Metal zu spielen. Also das funktioniert nicht. Das hat für mich dann irgendwie das unästhetisch. Das will ich nicht.
3: Aber am Ende für mich ist es halt auch so einfach reine Selbstbefriedigung. Ich mache nichts lieber als Gitarre zu spielen und auf der Bühne zu stehen. Insofern werde ich das so lange weiter betreiben, wie die alten Knochen das hergeben.
0: Ja, das sind nochmal sehr gute Nachrichten, oder? Und ich finde, Berufsjugendlicher ist auch einfach ein wunderbarer Begriff. Fühle mich da auch manchmal zugehörig. Kai und Christoph von Fury in the Slaughterhouse. Wir haben sie getroffen. Das komplette Interview, das kannst du in der StarFM-App und auf starfm.de natürlich in der Mediathek nachhören. Ist wirklich sehr unterhaltsam. Und wir hören jetzt natürlich auch wieder rein in unser Album der Woche. Das ist der Titeltrack. Fury in the Slaughterhouse. Changes. Hier bei StarFM Maximum Rock.

Ja, auch eine Stimme mit absolutem Wiedererkennungswert, Fury in the Slaughterhouse, Changes, der Titeltrack zu ihrem neuen Album Changes. Und das ist unser Album der Woche hier bei Starfam Maximum Rock. Schick unbedingt deine Sprachnachricht weiter rein, wie dir die Platte gefällt, dann können wir uns ein bisschen austauschen. Ja, und morgen hast du wieder die Chance, die Platte, unser Album der Woche, dann bei uns zu gewinnen. Hier auf Starfam Maximum Rock.

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8: Ich bin die Börner, freue mich, dass du mit am Start bist. Wir starten gemeinsam in diesen Mittwochvormittag. Der Thomas, der hat heute frei, deswegen hörst du mich. Ja, und wir verbringen die Zeit mit Maximum Rock. Ich habe gleich einen Doppelpack Maximum Rock Bands aus Deutschland. Classic Rock von den Scorpions, Rock You Like a Hurricane. Und für die Alternative-Fraktion jetzt Matzen. Lass die Musik an. Ja, genieß den Mittwochvormittag.

0: wenn man so mag, hat sie den umgekehrten Ossi gemacht. Taylor Momsen von The Pretty Reckless, gerade gehört hier bei Stuff im Maximum Rock. Sie wurde ja von einer Fledermaus gebissen. Ja, und Ossi, ja, lass mal die Geschichte. Heute der 22. Juli, der erste Todestag von Ozzy Osbourne. Ey, und ich weiß noch ganz genau, letztes Jahr, es war schon Abend, die Nachricht hat sich wie ein Lauffeuer verbreitet.
1: The Black Sabbath lead singer Ozzy Osbourne has died at the age of 76. His family have announced this evening.
0: Ja, und ich habe nach einem Jahr auch schon wieder Gänsehaut. Ozzy ist tot und das hat wirklich jeder damals in irgendeiner WhatsApp-Gruppe weitergeteilt. Es hat sich, wie gesagt, wie so ein Lauffeuer verbreitet, die Nachricht, überall auf Social Media. Und auch du hast uns super viele Sprachnachrichten reingeschickt. Lea zum Beispiel.
2: Ich saß gerade unten mit meinem Mann, habe YouTubes angeguckt. Das nächste Video war Crazy Train von Ozzy Osbourne. Mein Mann wollte wissen, wo das aufgenommen wurde, guckte in die Kommentare und dann steht der erste Kommentar oben, Rest in Peace, Ozzy. Dann steht er überall, vor einer Stunde, Ozzy Osbourne verstorben, bam. Dann denkst du einfach, wie jetzt, der war doch gerade sein Abschiedskonzert.
0: Ja, da waren nur 17 Tage dazwischen, zwischen dem Abschiedskonzert und seinem Tod, Wahnsinn. Der Sohn von Ozzy, Jack, der hat für heute, also für seinen ersten Todestag, übrigens einen Wunsch. Er möchte, dass jeder seine Ozzy-Story mit der Welt teilt. Also wann hast du ihn das erste Mal live gesehen? Wann war dein erstes Ozzy- oder Black Sabbath-Konzert mit dem Hashtag Ozzy Day?
3: One year since my father passed. I would like anyone who just wants to share a story about my dad to share a story. Whether it's the first time you listened to his music, the first time you saw him play live, or a time you saw him play live that was, you know, something stood out to you or had an actual encounter with him. I want to fill the entire day of July 22nd with just awesome Ozzy stories. If you use the hashtag Ozzy Day, I'll see it. I'm going to be looking out for it.
0: Also los geht's, ich mach mal den Anfang. Ich durfte Black Sabbath 2013 mal in San Francisco im Shoreline Amphitheater sehen. Das war eine Überraschung damals, also ich wusste nichts vor dem Urlaub, dass wir da hingehen. Ich war natürlich total geflasht. Wahnsinnskulisse, Wahnsinnskonzert, erster Song damals War Pigs. Ja, und da war Ozzy wirklich in Bestform. Absolut irres Erlebnis. Hashtag Ozzy Day. Das war jetzt meine Ozzy-Story. Erzähl mir doch gerne auch deine und wir sammeln heute mal am Ozzy Day an seinem ersten Todestag 0800 0303 666. Und ich habe nachher natürlich auch noch einen Ozzy-Song dabei hier bei Star FM at Work. Ist klar.
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0: Schöner Rock-Klassiker und gute Laune-Song Centerfold von der Jay Giles Band. Hier ist Star FM Maximum Rock. Und jetzt schauen wir mal, was so los ist in Sachsen.
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0: Also für alle, die auf Hardcore und Punk stehen, da bist du heute in Dresden in der Chemiefabrik richtig. Da spielen heute MDC aus Austin. Die gibt es seit 1979.

Also schöner Oldschool Hardcore heute in der Chemiefabrik Dresden mit MDC aus Austin und Support heute Abend auch noch Baraka aus Ungarn. Das Ganze in der Chemiefabrik in Dresden. Kleiner Ausblick noch auf den Freitag. Die Band muss man mindestens einmal live gesehen haben. Rose Tattoo, die gibt's live in Leipzig auf der Parkbühne. Also Rose Tattoo am Freitag zusammen mit Velvet Rush auf der Parkbühne in Leipzig. Ganz viel Spaß jetzt schon mal.

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9: Hallo, ich bin die Berna. Ich freue mich, dass wir die Mittagszeit zusammen verbringen, dass du Star FM eingeschalten hast. Der Thomas, der hat heute frei und ich habe gleich Pearl Jam, Jeremy für dich, aus dem Jahr 91 auf ihrem legendären Debütalbum 10. Ein bisschen aktueller, nur 16 Jahre auf dem Buckel ist der hier, The Damned Things Friday Night. Aber keine Sorge, ganz frischen Maximum Rock gibt es die Stunde auch noch. Wir hören wieder rein in eine der drei Neuvorstellungen der Woche, der Star FM Rock Top 30. Wie immer das um 12:30 hier bei mir bei Star FM at Work.

0: Das ist mein großer Wunsch fürs nächste Jahr, dass die Interrupters wieder auf einem Festival-Line-up stehen. Gerade gehört hier was da von Maximum Rock, Take Back the Power. Ich liebe die Band einfach. So, anderes Thema. 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
0: 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Am Ende hat dann das Los entschieden. Chris und Flo haben heute Morgen die gute Nachricht übermittelt.
2: Ja, hi, ich bin Andreas Stoll und mit meiner Firma Stoll Effekt baue ich Gitarreneffektgeräte. Die verwendet man für die elektrische Gitarre oder auch für den E-Bass. Und die baue ich mit Leib und Seele und Herzblut zu Hause bei mir in meiner kleinen Garage.
0: Ja, da hat er natürlich eine gute Zielgruppe hier bei StarFM, der Andreas. Wer mal schauen mag, stoll-effects.com, das ist seine Seite. Wo bekommt man die Produkte sonst noch?
2: Meine Geräte verkaufe ich derzeit online über meinen Webshop, vereinzelt über Händler auch. Also ich habe in der UK einen Händler, der hat meine Produkte gelistet. In LA hatte ich kurzzeitig einen und in Nürnberg ebenso. Und ansonsten könnt ihr jedes Jahr in Mannheim auf der größten Gitarrenmesse in Europa auch meine Produkte ansehen, testen und auch erwerben.
0: Aber Andreas möchte natürlich noch bekannter werden, deshalb hat er sich ja auch hier bei StarFM beworben. Und das erwartet sich Andreas von seiner Werbekampagne bei uns.
2: Nun, ich gehe davon aus und bin mir ziemlich sicher, dass sehr viele Musiker natürlich auch, so wie ich selbst, StarFM hören. Und dadurch denke ich, dass ich da den einen oder anderen ansprechen kann und vielleicht von meinem Produkt überzeugen kann.
0: Also Glückwunsch auch nochmal von mir. Und wenn du mal schauen magst, was der Andreas so macht, wie gesagt, stoll-effects.com. 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

0: the boom boom. Blackstone Cherry, Blame It on the Boom Boom hier bei Starfire Maximum Rock 12:30. Zeit, mal einen Blick auf Freitag zu werfen, ist immer ein geiler Tag. Vor allem aber auch, weil dein Feierabend startet mit dem neuesten Sound hier bei Starfire, mit den Rock Top 30. Mit A und die ist jetzt bei mir im Studio.
1: Hello, hello, na Birna.
0: Sag mal, was war denn dein Highlight bei der letzten Ausgabe, letzten Freitag, deine große Überraschung?
1: Ja, wirklich große Überraschung. Neu eingestiegen auf Platz 3 direkt mal Green Day mit ihrer sehr, sehr wilden Nummer I'm Never Gonna Rip. Aus dem neuen Film Nimrod, der kommt ja auch ganz bald in den deutschen Kinos, 11. und 14. August. Ich werde ihn mir auf jeden Fall angucken. Schöner Coming-of-Age-Film. Green Day, die spielen da natürlich auch mit. Haben ja auch 22 von insgesamt 30 Songs für den Soundtrack beigesteuert. Wahnsinn, oder?
0: Total. Und wie du sagst, muss ich mir auch unbedingt angucken. Ich liebe so Filme ja und so Stories. Auf jeden Fall. Ja, Platz 3, geil. Welche neue Vorstellungen hast du diese Woche dabei?
1: Ja, wir haben ja zum einen die Queens of the Stone Age mit ihrer sehr ruhigen Nummer Easy Street, eine sehr akustische Country-Nummer, also kein bretterharter Song, wie man so schön sagt. Dann haben wir auch ganz neu mit dabei die neue Nickelback, Rattle the Cage, die ja richtig gut nach vorne geht. Ich finde, Nickelback orientieren sich da musikalisch sehr an Five Finger Death Punch, also vom Gefühl her.
0: Das ist das volle Brett, absolut. Ja.
1: Absolut, ne? Aber wir haben auch neuen Maximum Rock aus Finnland. Da kommen ja Moonshot her. Ich will jetzt nicht sagen eine Supergroup, aber die haben sich aus diversen Bands ja zusammengesammelt, hauen jetzt am 18. September ihr drittes neues Album raus, Thunderlust. Und wir von StarFM, wir präsentieren ja auch die XXL-Album-Tour, kann man ja sagen. 22. Oktober in Leipzig, 23. Oktober in Berlin, am 12. November in Bochum und am 19. November nochmal schön in Düsseldorf, die Jungs von Moonshot. Und für die Rocktop 30 hauen wir ihre neue Single False Heroes als Neuvorstellung ins Rennen um die Chartspitze, kann man ja so schön sagen. Und ich finde den Song ganz stark. Mal gucken, was unsere Maximum Rocker sagen.
0: Den hören wir uns jetzt an und du kannst voten.

False Heroes heißt der Song, Moonshot, die Band, das ist eine der drei Neuvorstellungen unserer Rock Top 30. Ja, und den kannst du reinvoten in deine Hörercharts bei uns in der Rock-App oder auf starfm.de. Ganz spannend, Moonshot, ja, so eine finnische Supergroup, wenn man mag. Da spielen ja Mitglieder von Children of Bodom, Disco Ensemble oder auch Lapko mit, alles bekannte finnische Bands. Wie gesagt, mach dein Kreuzchen in der Rock-App oder auf starfm.de, wenn der Song dir taugt, Moonshot, False Heroes. Ja, und dann Freitag einschalten, die Star FM Rock Top 30 immer um 16.45 Uhr.

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6: Schön, dass du dabei bist an diesem Mittwoch. Thomas, der hat heute frei. Ich bin die Börner und wir starten gemeinsam rein, ja, in diese zweite Tageshälfte. Der 22. Juli heute, der erste Todestag von Ozzy. Da habe ich die Stunde natürlich auch noch einen Ozzy-Song eingepackt. Ich habe mich für Mr. Crowley entschieden. Lange nicht mehr gehört. Ja, das machen wir dann ganz in Ruhe nachher. Jetzt erstmal eine Runde aktuellen Sound von Måneskin und was für den Moshpit zum Mittag. Hier sind Bullet for My Valentine und All These Things I Hate.

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Die Toten Hosen, nur nach vorne gehen, hier war Star für Maximum Rock. Ja, nur nach vorne gehen, das machen auch Oasis. Gibt's eigentlich irgendeinen Rekord, den Oasis noch nicht gebrochen haben? Jetzt ist es offiziell das Oasis-Überalbum What's the Story Morning Glory, 1995 erschienen, ist das erfolgreichste Studioalbum aller Zeiten in Großbritannien. Das hat die Official Charts Company im Vereinigten Königreich jetzt bekannt gegeben. Die sind eben für die Auswertung der Charts zuständig. Also nochmal als Reminder, wir sprechen über die Platte hier.

0: Oh, ich habe sofort ein Flashback Italienurlaub mit meiner besten Freundin im Sommer 96. Da lief diese Platte rauf und runter. Ich erspare dir jetzt aber weitere Details von diesem Urlaub. Ja, Wahnsinn einfach. Was soll noch kommen bei Oasis? Seit ihrer Reunion sind die Streaming- und Verkaufszahlen von What's the Story Morning Glory nochmal in die Höhe geschnallt. Über 6 Millionen Einheiten sind von dem Album bisher verkauft worden. In Großbritannien gibt es übrigens nur 2 Alben in der Geschichte, die noch erfolgreicher waren. Beides allerdings keine Studioalben, sondern Best-of-Compilations. Ja, und zwar von Queen und ABBA. Mehr Rock-News immer hier im Programm oder natürlich auch bei uns in deiner Rock-App und auf starfm.de.
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0: Hier ist DFM an diesem Mittwoch, 22. Juli. Und wie hat es Lea gerade geschrieben, ist das wirklich schon ein Jahr her? Ja, es ist der erste Todestag heute von Ozzy Osbourne.
1: The Black Sabbath lead singer Ozzy Osbourne has died at the age of 76. His family have announced this evening.
0: Ich weiß noch ganz genau, das war letztes Jahr schon gegen Abend. Die Nachricht von Ozzys Tod hat sich wirklich wie ein Lauffeuer verbreitet. Das ganze Jahr nur 17 Tage nach seinem Abschiedskonzert in Birmingham. In Birmingham wird heute der erste offizielle Ozzy Day zelebriert. Da wird in der ganzen Stadt an Ozzy erinnert. Und Ozzys Sohn, Jack, der bittet ja darum, dass Fans ihre Lieblings-Ozzy-Stories heute in den sozialen Medien auch unter dem Hashtag Ozzy Day posten sollen.
2: I would like anyone who just wants to share a story about my dad, to share a story. Whether it's the first time you listened to his music, the first time you saw him play live, or a time you saw him play live that was, you know, something stood out to you, or had an actual encounter with him.
0: Ich habe vorhin schon meine Geschichte erzählt. Ich durfte Black Sabbath 2013 in San Francisco sehen. Das war eine Überraschung im Urlaub. Ich wusste nichts davon. Das Ganze in Silicon Valley im Shoreline Amphitheater werde ich nie vergessen. Wirklich Wahnsinnskulisse, Wahnsinnskonzert. Erster Song damals War Pigs und Ozzy in Bestform. Das war, bleibt für mich immer in meinem Herzen, in meinem Kopf. Und du schickst so schöne Geschichten rein. Und die möchte ich auch gleich mit dir teilen. Aber ich dachte mir vorher, ich habe es versprochen, hören wir uns alle zusammen Ozzy nochmal an, oder? Ozzy Osbourne und Mr. Crowley aus seinem Debüt-Solo-Album, eine Nummer, die er auch immer live gespielt hat, auch auf seinem Abschiedskonzert.

0: Mr. Crowley, Ozzy Osbourne, hier bei Starfam Maximum Rock. Ich ziehe nochmal meinen imaginären Hut vor Ozzy heute an seinem ersten Todestag. Ja, Hashtag Ozzy Day. Heute sollen wir ja alle unsere Geschichten teilen, die wir mit Ozzy, mit Black Sabbath erlebt haben. Und du schickst so tolle Geschichten rein, der Henry zum Beispiel.
1: Ich wollte auch nur kurz berichten über meine erste Begegnung mit Black Sabbath. Und zwar war es am 26. Juni 1970, ging damals in die Berufsschule. Und zwei Freunde haben gesagt, da müssen wir unbedingt hin. Black Sabbath spielten, ja, wir hatten kein Geld, wir mussten stürmen. Das heißt, wir hatten jemanden, der war so 1,90 groß, der ging voran und alle anderen haben von hinten gedrückt. Ja, und so sind wir dann praktisch umsonst reingekommen. War ein super Konzert, unfassbar.
0: Ja, unfassbar, du sagst es. Danke für diese schöne Geschichte, Henry. Aline, auch noch was reingeschickt?
2: Ich habe die Serie The Osbournes Anfang der 2000er einfach geliebt. Ozzy war lustig, ohne irgendwie lustig zu sein. Und ja, warum auch immer, ist bei mir einfach dieser Satz hängen geblieben. I'm living in a fucking zoo. Das war der Moment, wo einfach immer mehr Hunde adoptiert worden sind und er irgendwie in seinem eigenen Haus vor lauter Hunden irgendwie nicht mehr laufen konnte. Irgendwie war er einfach ein Typ, der hat zwar polarisiert, aber man kam nicht an ihm vorbei. Insofern, rest in peace. Ich glaube, es gibt niemanden Vergleichbaren wie ihn.
0: Schön gesagt, Aline. Danke dafür. Ja, wir bei StarFM gedenken natürlich auch nochmal Ozzy heute an seinem ersten Todestag. Schick weiter deine Stories rein. 0800 0303 666 #OzzyDay heute an diesem 22. Juli.
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14: Einen schönen, ja mittlerweile schon Nachmittag, kurz vor zwei. Ich bin die Burner, schön, dass du mit dabei bist. Wir verbringen heute diese wunderbare Sendung miteinander, Star FM At-Work. Schön, dass du eingeschalten hast. Der Thomas, der hat sich heute freigenommen. Ja, und ich habe für dich gleich Breaking Benjamin mit Angels Fall, Van Halen mit Dreams, also ein schöner Rock-Klassiker. Und für alle, die in den 2000er feiern waren, das sind Lit, My Own Worst Enemy, kam 99 raus.

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0: Freut mich, dass du dabei bist an diesem Mittwochnachmittag. Hier war Star FM Maximum Rock. 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

Ryan Fallon hat die richtige Medizin gefunden. Gute Musik. Neben The Gaslight Anthem ist er endlich auch wieder mit seiner Band Painkillers zu hören. Im September gibt's das neue Album und hier das Titelstück daraus in der Star FM Playlist. Ryan Fallon and the Painkillers mit Not Bad for New Jersey.

0: Not Bad for New Jersey von Brian Fallon. Ich mag ihn sehr. Ich freue mich sehr auf das Soloalbum. Kommt im September. Und dann ist er ja auch auf Tour. Ich habe meine Tickets schon geordert. Ja, das dann im Herbst, wie gesagt, im September. Ja, jetzt steht ja erst noch das ein oder andere Festival an. Eine Woche noch und dann heißt es wieder...
1: Wacken!
0: Sogar die Kleinsten freuen sich schon. Aber komm, da geht noch was.
2: Wacken!
0: Ja, gestern haben wir noch darüber berichtet, dass das Taubertal-Festival ausverkauft ist. Die haben ja auch Jubiläum in diesem Jahr. Ja, und jetzt hat auch das Wacken Open Air nachgezogen. Die 35. Wacken-Auflage ist seit gestern offiziell ausverkauft. Eine Woche vor Festivalstart. Damit wird die Reihe fortgesetzt. Seit 2018 ist jedes Wacken ausverkauft. Aber so lange wie in diesem Jahr hat es tatsächlich noch nie gedauert. Also da haben einige Leute doch gezögert. Man weiß nicht genau warum. Sind es die Preise? War es vielleicht das Wetter der letzten Jahre, das einige Leute abgeschreckt hat. Aber wir können schon mal so eine vorsichtige Wetterprognose wagen. Also nach jetzigem Stand, eine Woche vor Festival, gibt es keine Schlammschlacht in diesem Jahr. Maximal leichter Regen. Ansonsten soll es recht freundlich werden und um die 25 Grad. Ich würde sagen, absolut perfektes Festivalwetter. Also allen ganz viel Spaß, die dabei sind. Vorfreude ist ja bekanntlich auch die schönste Freude. Und ich glaube, Wacken ist auch das erste Festival, das die Bierpreise gesenkt hat. Zum Jubiläum gibt es ja jetzt eine neue Bechergröße, also die haben sie angepasst fürs Bier. Also statt 0,4 gibt es jetzt 0,5 Becher, das passt ja auch zum Metal-Festival. Und für einen halben Liter zahlst du jetzt eben 6,90 €. Da kommst du, wenn du es auf einen Liter rechnest, sogar 70 Cent günstiger weg. Wie gesagt, allen ganz viel Spaß nächste Woche bei Wacken und lass uns teilhaben. Ja, schick uns deine Fotos, verlink uns auf Instagram, schick uns Sprachnachrichten, wie es dir taugt. Du weißt ja, dein Draht hier zu uns, die 0800 03 03 66.

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7: Na dann, lass uns mal reinstarten in den Mittwochnachmittag hier bei Star FM Maximum Rock. Es geht los mit deiner Star FM Rush-Hour. Schön, dass du mit am Start bist. Mein Name ist A, meine Kollegin Bianca, ganz, ganz fleißig im Hintergrund in der Redaktion. Und heute ist auch der allererste Todestag von Ozzy Osbourne.
8: Was soll man zu ihm sagen, er war einfach eine Legende. Aber danke, Ozzy, für alles, für den Wahnsinn, für die Musik, für das, was du verkörpert hast.
7: Du hast eine schöne Story zu erzählen zu Ozzy Osbourne. Willst ihm heute auch nochmal schön gedenken? Dann schick mal eine Sprachnachricht an die 0800 0303 666. Dazu gibt's Maximum Rock hier in deiner Rush Hour. Gleich The Police mit Walking on the Moon, System of a Down und Chop Suey.

0: Black Keys und Lonely Boy am Mittwochnachmittag hier in Donnerstag vom Rush Hour. Und damit du nicht verlassen und allein wie ein Lonely Boy oder Girl deine Freizeit verbringen musst, kommen jetzt hier wieder richtig schöne Event-Tipps für deine Region.
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0: Und morgen am Donnerstag geht zum Beispiel schön in der Chemiefabrik in Dresden ab. Die Punkrocker Gumbleed aus Peking kommen. Gumbleed spielen im Line-Up zusammen mit The Queers und The 66ers. 20 Uhr geht's in der Chemiefabrik los und ein Ticket für die Punk-Legenden gibt's an der Abendkasse für 25 € oder jetzt noch für 20 € im Vorverkauf bei Tix4Gigs oder auch Sachs-Tickets.

0: Wenn ich einmal reich wäre, dann würde ich mir noch ganz schnell ein VIP-Ticket für Muse holen für Düsseldorf am 25. November für 282 Euro. Wahnsinn. Ansonsten sind die beiden Deutschlandkonzerte von Muse im November in Berlin und in Düsseldorf restlos ausverkauft. Es gibt keine Karten mehr. Schade, Schokolade. 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Die Band spielt ja im September in Frankfurt, in Dortmund, in Hamburg, München und in Berlin. 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

0: Ja, ihr Lieben, mal noch ein Fun-Fact zu dieser großartigen Band Fury in the Slaughterhouse. Ich schätze diese Band sehr. Habe allerdings einmal mit meiner Frau einer Fernsehserie geguckt. Da wurden sie erwähnt und zwar nicht gerade positiv, allerdings nur, was den Bandnamen angeht. Weiß kaum jemand, es war die Gilmore Girls-Serie. Findet man auch kaum einen Hinweis drüber, aber sie wurden dort mal erwähnt und das hat fast zu einem kleinen Streit geführt. Euch einen schönen Nachmittag und mehr Songs von dieser tollen Band, bitte. Danke.
1: Aha, aha. Noch mehr Fun Facts sehr gerne als WhatsApp-Sprachnachricht an die 0800 0303 666 und Andreas. Es gibt jetzt noch mehr Musik von Fury.
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1: Denn ihr neues Album Changes ist bei uns in dieser Woche Album der Woche und so hier klingt's.

0: 1987 in Hannover gegründet. Nächstes Jahr feiern Fury in the Slaughterhouse 40 Jahre Bandgeschichte. Kai und Christoph von Fury waren bei uns im Staff im Rock Talk und haben auch mal erzählt, was sich eigentlich in 40 Jahren so verändert hat.
1: Ich habe meine Haare verloren.
2: Ja, ich habe noch welche. Ich glaube, ja, wie gesagt, 40 Jahre üben waren sich einfach bemerkbar. Vor 10 Jahren war das bei uns immer noch sehr stressig alles und Live-Spielen im Fernsehen und alles tierisches Buhai und...
1: Ich hasse das immer noch, ganz ehrlich, aber das wird sich auch nie ändern.
2: Ja, weil er sieht nicht so gut aus, aber ich habe da natürlich überhaupt kein Problem mit. Das ist einfach so eine gewisse Lässigkeit, die da entstanden ist und die mir auf jeden Fall sehr gut zu Gesicht steht.
0: Ach, sympathisch, die beiden. 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Und jetzt schön laut machen. Es gibt einen von insgesamt 12 Songs auf dem neuen Album Changes. Für dich jetzt Fix This Crack. Viel Spaß mit Fury.

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3: Guten Tag. Sachsen weist erneut die niedrigste Pkw-Dichte aller Flächenländer in Deutschland auf. Auf 1000 Einwohner kommen im Freistaat knapp 544 zugelassene Pkw. Das geht aus dem neuen Regionalatlas des Statistikportals von Bund und Ländern hervor. Die niedrigste Pkw-Dichte im Freistaat hat dabei die Stadt Leipzig, die höchste der Erzgebirgskreis. Insgesamt steigt die Anzahl der zugelassenen Pkw in Deutschland seit 2008 kontinuierlich an. Ein anonymer Gönner spendiert Kindern und Jugendlichen während der Sommerferien den Eintritt in das Freibad Vostra. Die Regelung gelte für junge Besucher bis einschließlich 17 Jahren, sagte ein Sprecher der Dresdner Bäder. Der Spender habe sich vor den Ferien gemeldet und gesagt, dass er Kinder und Jugendlichen etwas Gutes tun wolle. Der Fahrradclub ADFC kritisiert deutliche Kürzungen beim Radverkehr im Haushaltsentwurf für Sachsen für die kommenden beiden Jahre. Für 2027-2028 plant das Infrastrukturministerium im Haushaltsentwurf insgesamt 4,3 Millionen Euro für den Radwegebau ein. Das sind 2,4 Millionen weniger als im aktuellen Doppelhaushalt. Der Fahrradclub fordert die Landtagsabgeordneten auf, nachzusteuern. Jährlich 20 Millionen Euro seien nötig, um bereits geplante und baureife Projekte tatsächlich umsetzen zu können. Zum Wetter in dem Freistaat. Kommende Nacht örtlich Schauer bei Tiefstwerten zwischen 13 und 10 Grad. Morgen maximal 21 Grad. Im Osten von Sachsen Schauer und vereinzelt kurze Gewitter. Das war der StarFM Sachsen-Report mit Jan Seifert. Die nächsten Meldungen in einer Stunde.
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4: Ein schönes Bergfest, einen schönen Mittwochnachmittag hier bei StarFM Maximum Rock. Und ich hoffe sehr, im Himmel wird heute Party gemacht. Ich glaube, es steigt heute die größte Party der verstorbenen Rockstars im Himmel. Heute der allererste Todestag von Ozzy Osbourne. Wir bei StarFM gedenken mit. Wenn du eine schöne Story zu erzählen hast, dann schick uns gerne eine Sprachnachricht an die 0800 0303 666. Dazu gibt's Maximum Rock hier in deiner Rush Hour. Mein Name ist A, gleich der Boss, Bruce Springsteen, Born to Run. Und hier sind All Time Low mit Di Maria, Count Me In. 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

0: Ein passender Song an einem sehr traurigen Tag in der Welt der Rockstars. It's Not My Time von Fredo's Down an diesem Mittwochnachmittag hier in deiner Rush Hour. Heute am allerersten Todestag von Ozzy Osbourne. Ja, genau heute, am 22. Juli 2025, schloss er seine Augen für immer. Und das ja gerade mal 2 Wochen, nachdem er sich in seiner Heimatstadt Birmingham vor seinen ganzen Fans verabschiedet hat. Star FM gedenkt heute Ozzy Osbourne und du gedenkst mit deinen ganzen Geschichten.
1: Und zwar war es am 26. Juni 1970, ging damals in die Berufsschule und 2 Freunde haben gesagt, da müssen wir unbedingt hin. Black Sabbath spielten in der Freien Universität in der Audimax. Ja, wir hatten kein Geld, wir mussten stürmen, das heißt, wir hatten jemanden, der war so 1,90 groß, der ging voran und alle anderen haben von hinten gedrückt. Ja, und so sind wir dann praktisch umsonst reingekommen. War ein super Konzert und ich kann mich auch noch erinnern, Vorprogramm war Frampi mit den Gaumen, das war unfassbar.
0: Wow, also für diese Stories brenne ich wirklich hier am Studiopult als Radiomoderatorin. Was hast du zu erzählen? Schick mir gern eine Sprachnachricht 0800 0303 666 und rest in peace, Ozzy Osbourne.

0: Rise Against und Black Markets am Mittwochnachmittag hier in deiner Star vom Rush Hour. Und ich kann mich einfach nicht entscheiden, meine Güte.
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0: Und zum Glück liegt die Entscheidung auch nicht bei mir, sondern ganz allein bei dir. Wir haben wahnsinnig gute Bands im Voting für unsere Rock Talents 2026, denn wir unterstützen den Rock-Nachwuchs Deutschlands. Du spielst in einer Band und hast richtig Bock, groß rauszukommen? Na dann ab mit dir in die Star FM App auf starfm.de und schick deine Anmeldung raus für unsere Rock Talents. Das haben in dieser Woche auch die Jungs von Pole Dance aus Berlin gemacht mit ihrer Single All Alone. Und die fünf Jungs von Pole Dance, die wollen mit ihrer Musik auf jeden Fall ziemlich groß rauskommen.
2: Hi, wir sind Pole Dance aus Berlin. Wir sind eine ganz klassische Rockband eigentlich. Wir sind zu fünft, Drums, Bass, zweimal Gitarre und Gesang. Und wir machen Emo-Pop-Rock. Es geht alles relativ gut nach vorne, ist schon auch rockig laut und ist einfach, ja, viel Energy, würde ich sagen.
0: Ja, und Pole Dance, die hängen im Voting gerade noch so ein bisschen hinten. 12% zu 88% und diese 88% aktuell, die gehen an Cross the Atlas Progressive Rock aus dem Hochsauerland.

0: Gegründet haben wir uns 2024. Wir sind eine vierköpfige Truppe, alle so Mitte, Ende 30. Ja, und wir machen Progressive Rock, Hard Rock, um genau zu sein.
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0: Die Stones und In the Stars. Am Mittwochnachmittag hier in Deiner Star vom Rush Hour. Und heute gucken wir auch so ein bisschen in die Sterne, beziehungsweise ganz doll in den Himmel.
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0: Denn heute an diesem 22. Juli ist der erste Todestag von Ozzy Osbourne.
2: The Black Sabbath lead singer Ozzy Osbourne has died at the age of 76.
0: Und Ozzy zu ehren wird heute in Birmingham der erste offizielle Ozzy Day zelebriert, an dem in der gesamten Stadt an Ozzy erinnert wird. Und Ozzys Sohn Jack, der bittet alle Fans darum, ihre Lieblings-Ozzy-Stories heute online in den sozialen Medien unter dem Hashtag Ozzy Day zu teilen.
3: I would like anyone who just wants to share a story about my dad to share a story. Whether it's the first time you listen to his music, the first time you saw him play live, or a time you saw him play live that was, you know, some stood out to you or had an actual encounter with him.
0: Also, du hast vielleicht ein Bild mit Ozzy, hast ein schönes Konzertvideo, dann teil das gerne unter dem Hashtag Ozzy Day. Gerne auch als Sprachnachricht an die 0800 0303 666. Ich freue mich sehr über deine Ozzy Stories. Und noch eine Meldung aus Wacken, denn die 35. Auflage des Wacken-Festivals ist jetzt endlich offiziell ausverkauft. Ja, nur hat's in der Vergangenheit nie so lange gedauert wie in diesem Jahr. Vielleicht haben einige noch vorsichtig auf die Wetterprognosen gewartet und die versprechen maximal leichten Regen, ansonsten fällt's da recht freundlich aus bei 25 Grad. Auf jeden Fall bestes Festivalwetter und mal keine Schlammschlacht. Na Gott sei Dank. Soweit deine Rock News, mehr davon immer für dich in unserer Star FM Rock App.
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9: Guten Tag. Sachsen weist erneut die niedrigste Pkw-Dichte aller Flächenländer in Deutschland auf. Auf 1000 Einwohner kommen im Freistaat knapp 544 zugelassene Pkw. Das geht aus dem neuen Regionalatlas des Statistikportals von Bund und Ländern hervor. Die niedrigste Pkw-Dichte im Freistaat hat dabei die Stadt Leipzig, die höchste der Erzgebirgskreis. Insgesamt steigt die Anzahl der zugelassenen Pkw in Deutschland seit 2008 kontinuierlich an. Ein anonymer Gönner spendiert Kindern und Jugendlichen während der Sommerferien den Eintritt in das Freibad Vostra. Die Regelung gelte für junge Besucher bis einschließlich 17 Jahren, sagte ein Sprecher der Dresdner Bäder. Der Spender habe sich vor den Ferien gemeldet und gesagt, dass er Kinder und Jugendlichen etwas Gutes tun wolle. Der Fahrradclub ADFC kritisiert deutliche Kürzungen beim Radverkehr im Haushaltsentwurf für Sachsen für die kommenden beiden Jahre. Für 2027-2028 plant das Infrastrukturministerium im Haushaltsentwurf insgesamt 4,3 Millionen Euro für den Radwegebau ein. Das sind 2,4 Millionen weniger als im aktuellen Doppelhaushalt. Der Fahrradclub fordert die Landtagsabgeordneten auf, nachzusteuern. Jährlich 20 Millionen Euro seien nötig, um bereits geplante und baureife Projekte tatsächlich umsetzen zu können. Zum Wetter in dem Freistaat. Kommende Nacht örtlich Schauer bei Tiefstwerten zwischen 13 und 10 Grad. Morgen maximal 21 Grad. Im Osten von Sachsen Schauer und vereinzelt kurze Gewitter. Das war der Star FM Sachsen-Report mit Jan Seifert. Die nächsten Meldungen in einer Stunde.
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10: Ja, ich mach mich schon mal bereit auf den nächsten Maximum Rock hier in deiner Star FM Rush Hour. Gleich geht's hier nämlich zurück ins Jahr 1997 mit Third Eye Blind und Semi Charmed Life nach den Iceland Kills und A Grave Mistake. Mein Name ist A, Bianca im Hintergrund. Wir wünschen dir einen schönen Mittwochnachmittag.

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1: Mensch, Ozzy Osbourne, der war schon echt eine super witzige Funzpflaume. Deswegen umso trauriger, dass heute sein allererster Todestag ist. Am 22. Juli 2025 ist er leider von uns gegangen. Und deswegen findet heute zum allerersten Mal der Ozzy Day statt. Also wenn du eine richtig schöne Erinnerung mit Ozzy Osbourne hast, dann teile das gerne auf den sozialen Netzwerken mit dem Hashtag Ozzy Day. Und schick auch gerne Sprachnachricht im Studio an die 0800 0303 666. Erzähl uns von deinen schönsten Ozzy-Momenten. Und da habe ich mir gleich mal die Paula aus der Starfam-Service-Redaktion zu mir ins Studio geholt. Tachchen erstmal. Hello, hello.
2: Hello, hello.
1: Du hast auch eine schöne Ozzy-Geschichte. Du bist mit Ozzy groß geworden.
2: Oh ja.
1: Paula, du hast was zu erzählen. Hau raus.
2: Ich habe auf jeden Fall was zu erzählen. Ja, Ozzy ist halt eine Legende durch und durch. Ich habe Ozzy ganz klassisch durch meine Eltern kennengelernt und vor allem auch lieben gelernt. Das ist einfach... Ja, man kennt ja Ozzy auch durch The Osbournes.
1: Oh ja.
2: Natürlich habe ich mir das auch reingezogen.
1: ich mir auch, klar. Ich glaube, das war so genau unsere Generation.
2: Ja.
1: Immer Sharon!
2: Sharon! Und halt auch diese ganzen Stories mit Beer Deep.
1: Ja.
2: Du dich erinnern kannst.
1: Ja. Beer Thief, Ozzy. Yeah. Who's the Beer Thief?
2: Ja. Oder dieser Hund, der da irgendwie an der Küche da oben stand und er dann, Guy, Gus, Jim, your fucking name is, fuck off.
1: Ja, einfach so unfreiwillig witzig, ne? Also ja. Er hat es ja auch nicht gestellt, er war einfach, wie er ist. Und ich glaube, das hat viele Menschen auch so in den Bann gezogen. Und so ist er mir auch in Erinnerung geblieben tatsächlich durch die Osbournes. Geile Serie damals gewesen. Wie war es für dich, als er gestorben ist letztes Jahr? Kannst du dich an den Tag erinnern?
2: Ey, als wäre es gestern gewesen. Ganz ehrlich, es war wirklich schlimm. Ich bin nach Hause gekommen, ich habe Social Media aufgemacht. Bei mir war es Instagram und das Erste, was ich gesehen habe, war Ozzy Osbourne gestorben. Hm. Ich war so sprachlos. Ich hatte in dem Moment eigentlich ein anderes Gespräch mit meinem Freund, aber ich habe dann plötzlich so gestoppt und ich war so, wait, no way.
1: Hm.
2: Und dann war ich so geschockt, dass ich erstmal meine Mutter angerufen habe. Und danach habe ich mir erstmal eine Zigarette angezündet. Und dann war ich erstmal im Zimmer, habe dann erstmal gesagt, du, ich möchte heute nicht mehr angesprochen werden. Habe dann erstmal geheult, Ozzy Osbourne natürlich gehört. Und das war dann erstmal mein Abend.
1: Das war schon echt ein trauriger Moment, muss man auch sagen. Hier gerade auch bei StarFM, das ganze Team war erschüttert. Deswegen, wir denken nicht gerne zurück an diesen Tag, aber wir wollen deine schönsten Ozzy-Momente erfahren. Deswegen schick gern weiterhin eine Sprachnachricht an die 0800 0303 666, denn wir gedenken heute ordentlich am Ozzy Day an Ozzy Osbourne.

0: 30 Seconds to Mars und The Kill am Mittwoch hier in deiner Star vom Rush Hour. Und Flo aus dem Breakfast Club, die durfte heute Morgen auch einen Mörderanruf tätigen.
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0: Aerosmith und Crying am Mittwoch hier in deiner StarFM Rush Hour. Und wenn du nicht weinen möchtest, dann stimm gerne noch ab für unsere StarFM Rock Top 30, deine Rockcharts hier bei StarFM. Denn aktuell auf Platz 30 Zebrahead, A Perfect Life is Such a Bore. Auf der 29 Lansdowne mit Burn It Down und Seven Dust auf Platz 28 mit Unbreakable. 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
0: Gern auch für eine Neuvorstellung aus dieser Woche, und zwar kommt die von Moonshot, von den Finnen, die am 18. September ihr neues und drittes Album Thunderlust veröffentlichen. Und Sänger Jussi, der hat uns im Star vom Rock Talk schon mal verraten, in welche Richtung das Album gehen wird.
2: I would go to kind of rock-oriented hardcore bands and alt-rock bands from like late 90s, early 2000.
3: Ich würde sagen, dass ich mich an Rock orientiert habe, an Hardcore-Bands und Alternative aus den späten 90ern und frühen 2000ern. Das ist der Sound, mit dem ich aufgewachsen bin und zu dem ich immer wieder zurückkehre, wenn ich Musik produziere. Da gibt's kein Gut oder Schlecht. Ich mag zum Beispiel den Druck der ersten beiden Alben von Rage Against the Machine. Die sind ziemlich nah an dem, was mich geprägt hat und immer noch in meinem Herzen. Oder auch Bands wie Muse. Manche Sachen sind ebenfalls großartig wie Refused oder Biffy Clyro. Ich denke, so der Indie-Hardcore-Rock-Sound, sagen wir, aus Schweden, USA und UK, das ist genau mein Ding.
2: Hardcore-Rock-Sound from like, let's say, from Sweden or the States or Britain. That's my cup of tea and I can't get rid of that, so.
0: Ja, das klingt doch gut. Kannst du dich sehr aufs neue Album Thunderlust freuen? Mit dem geht's dann auch direkt auf Tour. StarFM präsentiert die Shows am 22. Oktober in Leipzig, am 23. 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Und für dich gibt's jetzt als Neuvorstellung für die StarFM Rocktop für die ihre neue Single False Heroes. Hier sind Moonshot.

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9: Guten Tag. Sachsen weist erneut die niedrigste Pkw-Dichte aller Flächenländer in Deutschland auf. Auf 1000 Einwohner kommen im Freistaat knapp 544 zugelassene Pkw. Das geht aus dem neuen Regionalatlas des Statistikportals von Bund und Ländern hervor. Die niedrigste Pkw-Dichte im Freistaat hat dabei die Stadt Leipzig, die höchste der Erzgebirgskreis. Insgesamt steigt die Anzahl der zugelassenen Pkw in Deutschland seit 2008 kontinuierlich an. Ein anonymer Gönner spendiert Kindern und Jugendlichen während der Sommerferien den Eintritt in das Freibad Vostra. Die Regelung gelte für junge Besucher bis einschließlich 17 Jahren, sagte ein Sprecher der Dresdner Bäder. Der Spender habe sich vor den Ferien gemeldet und gesagt, dass er Kinder und Jugendlichen etwas Gutes tun wolle. Der Fahrradclub ADFC kritisiert deutliche Kürzungen beim Radverkehr im Haushaltsentwurf für Sachsen für die kommenden beiden Jahre. Für 2027-2028 plant das Infrastrukturministerium im Haushaltsentwurf insgesamt 4,3 Millionen Euro für den Radwegebau ein. Das sind 2,4 Millionen weniger als im aktuellen Doppelhaushalt. Der Fahrradclub fordert die Landtagsabgeordneten auf, nachzusteuern. Jährlich 20 Millionen Euro seien nötig, um bereits geplante und baureife Projekte tatsächlich umsetzen zu können. Zum Wetter in dem Freistaat. Kommende Nacht örtlich Schauer bei Tiefstwerten zwischen 13 und 10 Grad. Morgen maximal 21 Grad. Im Osten von Sachsen Schauer und vereinzelt kurze Gewitter. Das war der StarFM Sachsen-Report mit Jan Seifert.
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1: Na, so langsam macht sich der Feierabend breit an diesem Mittwoch. Es ist kurz vor 6 hier bei StarFM Maximum Rock. Ich starte mit dir in die frische Stunde der Rush-Hour, gleich mit Alter Bridge, Led Zeppelin. Und hier sind für dich Bring Me The Horizon mit Avalanche. Ich bin A, wünsche dir einen herrlichen

0: Alter Bridge und Open Your Eyes am Mittwoch hier in deiner Staff im Rush Hour. Heute am allerersten Todestag von Ozzy Osbourne. Genau vor einem Jahr ist er leider verstorben. Hat eine riesige Lücke in der Welt der Rockstars hinterlassen. Wir bei Staff M gedenken ihm heute und du machst mit. Und es kommen auch wirklich sehr, sehr emotionale Sprachnachrichten rein.
1: Das hat er echt mitgenommen. Und leider Gottes ist dann ein paar Monate später auch noch, war nicht mal ein paar Monate später, ziemlich sehr ähnlich von Latem her, noch ein guter alter Freund von mir gestorben und da wurde dann auch Ozzy gespielt auf der Beerdigung und das hat einen auch ziemlich gerissen dann. Aber Ozzy war schon so ziemlich das Coolste, was es gab auf der Welt. Also

0: unfassbarer Mensch.
1: Ja, danke Rudi, dass du deine Geschichte geteilt hast. Was verbindest du mit Ozzy Osbourne? Hast du eine schöne Verbindung zu ihm? Warst du sogar vielleicht mal live auf einem Konzert, hast ihn getroffen? Dann erzähl's mir sehr, sehr gern als Sprachnachricht an die 0800 0303 666.

Der nächste Song kommt genau im richtigen Moment. 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Five Finger Death Punch mit ihrer neuen Single Eye of the Storm. 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

0: Das geht gut nach vorn. Five Finger Death Punch mit Eye of the Storm am Mittwochabend hier bei Star FM Maximum Rock. 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

0: Stevie Nicks, Edge of 17, am Mittwoch hier in deiner Star FM Rush Hour und Hashtag Ozzy Day. Denn heute ist auch ein ganz besonderer Mittwoch. Es ist der erste Todestag von Ozzy Osbourne. Da denken wir heute den ganzen Tag an die ganz besonderen Momente und du denkst mit.
1: Ich habe die Serie The Osbournes Anfang der 2000er einfach geliebt. Ozzy war lustig, ohne irgendwie lustig zu sein. Und warum auch immer, ist bei mir einfach dieser Satz hängen geblieben. I'm living in a fucking zoo. Das war der Moment, wo einfach immer mehr Hunde adoptiert worden sind und er irgendwie in seinem eigenen Haus vor lauter Hunden irgendwie nicht mehr laufen konnte. Genauso auch eine wunderbare Szene im Auto, als er versucht, das Navigationsgerät zu bedienen per Sprache und es halt null ihn irgendwie versteht. Deshalb, er war einfach lustig, ohne irgendwie absichtlich lustig zu sein. Und es hat immer Spaß gemacht, das irgendwie zu gucken. Irgendwie war er einfach ein Typ, der hat zwar polarisiert, aber man kam nicht an ihm vorbei.
0: Absolut. Die Osbournes habe ich damals auch gesuchtet. Lief ja von 2002 bis 2005 bei MTV. Insgesamt 52 Episoden. Und hier kommt mal meine ganz persönliche Top 3.
2: 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Platz 3.
0: Ja, Ozzy versucht, die Fernbedienung zu bedienen.
3: I press this one button and it's
0: Ozzy will einfach nur den Fernseher anmachen, aber zu viele Knöpfe, zu viele Geräte und seine Brille liegt natürlich nicht da, wo sie sein soll. Er drückt da irgendwie wild rum, flucht, fliegt halb vom Sofa und Kelly ruft aus dem Nebenzimmer: Dad, das ist der Fernseher und kein fucking Space Shuttle.
2: Platz 2.
0: Dann auch sehr beliebt Ozzy und das Mikrowellendrama.
4: You know how microwaves work, don't you?
5: I ain't got a fucking clue.
4: They move. The molecules.
5: I'm getting the fucking size, isn't
4: it? No, they did.
0: Ja, Ozzy will sich ein Fertiggericht machen, stellt die Mikrowelle ein auf 99 Minuten statt Sekunden. Dann fragt er völlig ernst, muss das so riechen? Sharon kommt dann rein. Ozzy, hast du schon wieder die Plastikbüchse in der Mikrowelle erhitzt?
2: Platz 1.
0: Und Ozzy und der Hundekacke-Krieg. Absoluter Running Gag. In so ziemlich jeder Folge flucht Ozzy über Hundescheiße auf dem Teppich. Er brüllt Sharon! Während er barfuß mitten durchlatscht. Absolut ikonisch. I can't take this shit anymore. Literally.
6: Who pissed on my fucking carpet? That bastard fucking dog, man. I'm gonna throw it in the fucking pool. Where you? Get the fuck out of my house, you fucking. Get the fuck out. Go on, get.
0: Ach, Ozzy, du Legende, du fehlst.
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1: Guten Tag. Sachsen weist erneut die niedrigste Pkw-Dichte aller Flächenländer in Deutschland auf. Auf 1000 Einwohner kommen im Freistaat knapp 544 zugelassene Pkw. Das geht aus dem neuen Regionalatlas des Statistikportals von Bund und Ländern hervor. Die niedrigste Pkw-Dichte im Freistaat hat dabei die Stadt Leipzig, die höchste der Erzgebirgskreis. Insgesamt steigt die Anzahl der zugelassenen Pkw in Deutschland seit 2008 kontinuierlich an. Ein anonymer Gönner spendiert Kindern und Jugendlichen während der Sommerferien den Eintritt in das Freibad Vostra. Die Regelung gelte für junge Besucher bis einschließlich 17 Jahren, sagte ein Sprecher der Dresdner Bäder. Der Spender habe sich vor den Ferien gemeldet und gesagt, dass er Kinder und Jugendlichen etwas Gutes tun wolle. Der Fahrradclub ADFC kritisiert deutliche Kürzungen beim Radverkehr im Haushaltsentwurf für Sachsen für die kommenden beiden Jahre. Für 2027-2028 plant das Infrastrukturministerium im Haushaltsentwurf insgesamt 4,3 Millionen Euro für den Radwegebau ein. Das sind 2,4 Millionen weniger als im aktuellen Doppelhaushalt. Der Fahrradclub fordert die Landtagsabgeordneten auf, nachzusteuern. Jährlich 20 Millionen Euro seien nötig, um bereits geplante und baureife Projekte tatsächlich umsetzen zu können. Zum Wetter in dem Freistaat. Kommende Nacht örtlich Schauer bei Tiefstwerten zwischen 13 und 10 Grad. Morgen maximal 21 Grad. Im Osten von Sachsen Schauer und vereinzelt kurze Gewitter. Das war der Star FM Sachsen Report mit Jan Seifert.
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2: Ich glaube, nach diesem Mittwoch, nach dem allerersten Todestag von Ozzy Osbourne, brauchst du jetzt guten Maximum Rock, der ordentlich nach vorn geht. Und den gibt's hier in der letzten Stunde der Star FM Rush-Hour. Mein Name ist A, gleich für dich zum Beispiel The Pretty Reckless, When I Wake Up von ihrem neuen Album Dear God. Außerdem mit dabei die Queens of the Stone Age, No One Knows, Iron Maiden, Can I Play With Madness. Und hier sind die Bad Wolves mit Legends Never Die. Rest in Peace, Ozzy Osbourne.

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0: Kennst du Ozzy Osbourne?
1: Ja, den hat im Konzert eine Fledermaus gebissen.
0: Andersrum, der Ozzy hat die Fledermaus gebissen.
1: Oh.
2: Kennst du Ozzy Osbourne?
1: Ja.
2: Was macht er denn?
1: Gruselmusik, Heavy Metal.
0: Was ist das Besondere an dem?
1: Dass er ein Gruselsänger ist.
3: Ja, selbst die Kleinsten erinnern sich noch an Ozzy Osbourne. Heute ist er leider ein Jahr tot, vor einem Jahr verstorben. Wir bei Star FM denken ganz, ganz doll an ihn. Und auch die Rockstars, die schwelgen in Erinnerungen.
4: Ozzy war eine riesige Inspiration für uns und ein großer Einfluss auch auf unsere Musik. Ich meine, hör dir unsere Songs an. Teilweise könntest du meine Stimme durch Ozzys ersetzen und dann hättest du einen Ozzy Osbourne oder Black Sabbath Song da. Von daher ist es für mich immer eine große Ehre, diese Songs zu spielen. Und ja, ich glaube, in jedem Schreibprozess, in jeder Komposition, die ich mache, ist irgendwo ein kleines Stück Black Sabbath mit drin.
3: Ja, so auf jeden Fall Zakk Wylde, Sänger von Black Label Society, und auch Rob von Metallica denkt sehr gerne an Ozzy zurück.
5: You know, I always loved helping Ozzy. It was a very powerful experience for me to help him with his new record.
6: Ich arbeite unglaublich gerne mit Ozzy zusammen und für mich war es immer sehr bewegend, ihm irgendwie zu helfen, vor allem jetzt auf der neuesten Platte, dass ich mit Chad Smith und Taylor Hawkins zusammen spielen konnte, und das Produktionsteam hinter der Platte war auch super. Wir waren einfach alle in unserer eigenen Welt während Corona und das ist für mich unvergesslich.
5: Us in a big mansion, kind of like home studio.
3: Tja, auch schon ein älterer Ton. Taylor Hawkins nicht mehr da, Ozzy Osbourne nicht mehr da. Meine Güte, rest in peace. Hast du eine schöne Story mit Ozzy Osbourne erlebt? Dann erzähl mir gern davon. Als WhatsApp-Sprachnachricht an die 0800 0303 666.
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0: Black Sabbath mit dem großartigen Ozzy Osbourne am Mittwochabend hier in Donnerstag vom Rush Hour. Heute der allererste Todestag von Ozzy Osbourne. Ich habe es nie geschafft, ihn mal live zu sehen, aber meine Kollegin Bianca, sie hat's geschafft, Bianca. Wie zur Hölle?
1: Ja, das war eine ganz tolle Geschichte. Und zwar war Ozzy in Berlin zusammen mit Sharon. Und sie hatten versprochen, dass sie bei einem Elektronikmarkt eine Autogrammstunde geben für die Maximum Rocker, die natürlich auch begeistert waren und ich durfte sie sozusagen dann begleiten. Dieser Elektronikmarkt hatte einen Raum extra für Ozzy eingerichtet, wirklich dem Prince of Darkness angemessen, dunkel alles abgehängt und Kreuze und es war wirklich toll und wir saßen da, warteten und alle tauschten so ihre Ozzy-Fan-Gedanken aus und dann kam aber jemand rein und meinte, nee, Ozzy will draußen mit den Fans was machen. Und er trat ja auch auf einer Bühne und da habe ich ihn dann getroffen und habe ihm die Präsente der Fans unter die Nase gehalten. Er hat sie alle signiert. Oh. Der eine hieß Alexander und er meinte, oh, Alexander the Great. Ja, das war schon sehr, sehr schön und da hat er auch eine ID eingequasselt für uns, also ID bedeutet ja, hi, hier ist Ozzy Osbourne, you're listening to Star FM, das hat er damals gemacht und das war ein ganz, ganz, ganz toller Moment.
0: Oh, da bekomme ich hier gleich eine Gänsehaut. Wahnsinn Story, hast du denn auch ein Bild mit ihm?
1: Ja, habe ich auch.
0: Hast du auch, Bianca, das musst du mir gleich mal bitte zeigen, also ja. Das möchte ich bitte sehen. Ja, mega schön, dass du es noch geschafft hast, Ozzy Osbourne einfach mal live zu erleben, vor allem mit Sharon auch zusammen, also die beiden in Kombination einfach umgeschlagen, oder? Falls du auch noch eine schöne Geschichte zu erzählen hast, irgendwas zum Teilen, heute ist ja der große Ozzy Day, ausgerufen von Ozzy Osbournes Sohn Jack, teil das gerne auf den sozialen Netzwerken mit dem Hashtag Ozzy Day. Und dann bist du auch dabei. Und Bianca, eigentlich kannst du gleich übernehmen, denn bei der nächsten Band, da kannst du eigentlich viel, viel mehr zu erzählen.
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0: Unser Album der Woche kommt ja von Fury in the Slaughterhouse aus Hannover, aus deiner Heimatstadt. Und mit Fury hattest du ja auch schon das ein oder andere sehr, sehr nette Gespräch, oder?
1: Ah, oh, es war so wunderbar, als Kai und Christoph das letzte Mal da waren und von ihrem Album Hope damals erzählt haben. Ja. Jetzt ist das Album Changes draußen und ich hoffe auch noch, dass sie ein Album rausbringen. Fury in the Slaughterhouse singt die eigenen Songs auf Hannoversch. Denn du hast es sicher schon mitbekommen, auch auf starfm.de in unserem Rock Talks kannst du das Gespräch, das sie mit Thomas geführt haben, doch mal nachhören. Christoph redet Hannoversch und ich, die ich Dialekte liebe, kann den Dialekt aber nicht. Aber ich liebe es, ihn zu hören, das erinnert mich an zu Hause.
0: Oh.
1: Und das Album ist natürlich trotzdem, obwohl es auf Englisch ist, wie wir es kennen, großartig. Es ist so, wie wir Fury kennen und lieben, geworden. Und wir wollen wissen, wie du es findest. Schreib uns 0800 0303 666 beziehungsweise schick uns eine Sprachnachricht. Das ist natürlich noch viel schöner.
0: Absolut, denn morgen am Donnerstag geht das Album ja schon unter die Maximum Rocker. Das Album gibt zu gewinnen und ich kann echt nochmal diesen Rock Talk mit Kai und Christoph empfehlen. Der ist so witzig geworden. Die beiden sind einfach wahnsinnig sympathisch, nehmen das Leben total locker, deswegen hör da gerne mal rein in der StarFM Mediathek. Die findest du in der StarFM App und natürlich auch auf StarFM.de. Und jetzt gibt's natürlich auch einen Song vom Album der Woche. Für dich gibt's jetzt 9 Lives von Fury in the Slaughterhouse. Ganz viel Spaß.

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Brian Fallon hat die richtige Medizin gefunden. Gute Musik. Neben The Gaslight Anthem ist er endlich auch wieder mit seiner Band Painkillers zu hören. Im September gibt's das neue Album und hier das Titelstück daraus in der Star FM Playlist. Brian Fallon and the Painkillers mit Not Bad for New Jersey.

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